Wahnsinn. David Allan Coe sang 1974 Guy Clark's Desperados Waiting for a Train auf seinem dritten Album The Mysterious Rhinestone Cowboy. Aber da fand sich auch der alte Folksong The Old Grey Goose is Dead. David Allan Coe war für vieles gut. Und mit welcher musikalischer Vielfalt das geschieht, ja, das sagen wir jetzt mal on a roadie.

Die Eigenkomposition Atlanta Song, bei der Pete Drake eine herrliche Steelgitarre spielt, die zeigt, dass David Allan Coe Lieder schreiben konnte, die die Qualität von Kris Kristofferson Songs erreichen. In 3 Stunden kann man David Allan Coe nicht porträtieren. Na, dazu bräuchte man 30, aber das wären ja 10 Sendungen. Naja, daher verlassen wir an dieser Stelle das Album The Mysterious Rhinestone Cowboy mit 2 weiteren Eigenkompositionen. A Sad Country Song und River.

Mit dem autobiografischen River verlassen wir für heute David Allan Coe, der uns am 29. April 86-jährig verlassen hat. Ausgerechnet am 93. Geburtstag von Willie Nelson. Wir steigen demnächst wieder ein bei David Allan Coe, um zu sehen, was nach dem Album The Mysterious Rhinestone Cowboy passiert ist. Am 11. Mai 1963, somit heute vor 63 Jahren, stand Hawkshaw Hawkins in der zweiten von vier nicht aufeinanderfolgenden Wochen an der Spitze der US Country Charts mit Lonesome 7203 aus der Feder von Justin Tubb. Diesen seinen ersten und einzigen Tubb-Erfolg konnte der Sänger aus Huntington, West Virginia, nicht mehr erleben, denn 41-jährig war er knapp zwei Monate zuvor, am 5. März 1963, bei Camden, Tennessee, mit dem Flugzeug abgestürzt. Gemeinsam mit Patsy Cline und Cowboy Copas verlor er dabei sein Leben. Das Lied war drei Tage zuvor, am 2. März 1963, in die Country-Hitparade eingestiegen.

am 11. Mai 1968. Somit heute vor 58 Jahren führte aus Bossier City, Louisiana, David Houston die Country-Hitparade des Billboard an mit Have a Little Faith aus der Feder von Billy Sherrill und Glenn Sutton. Der 5. Top-Erfolg für David Houston. Es lag auf seinem Album Already It's Heaven. Und auf diesem Album hatte David Houston auch Gentle on My Mind von John Hartford gecovert. Selten gehört, aber schöne Version.

Wir schreiben inzwischen den 11. Mai 1974. Sonny James aus Heckleburg, Alabama, schaffte heute vor 52 Jahren seinen 23. Top-Erfolg mit Is It Wrong for Loving You? Diese Warner Mac-Komposition sollte sein letzter Nummer 1-Hit in den Country-Charts sein. Aber Sonny James blieb bis 1983 in den Country-Charts vertreten mit weiteren 22 Aufnahmen. Der Gitarrist, Songschreiber und Sänger Andrew James Dolan aus Fort Worth, Texas ist einfach Dolan. Dann kann er solo oder mit seiner Dolan Band auftreten. In und um Fort Worth und Burleson, Texas. Hier seine aktuelle Single, The Best Thing I Never Did, die er gemeinsam mit Jay Bryant Wimp und seinem Co-Produzenten Chris Sly geschrieben hat. Come in! Dolan in Americana.

Mit Doors vom neuen Album The Great Divide stürmt Noah Kagan diese Woche von 0 auf Platz 9 in die Hot 100 rein. Sam Westhoff ist sein Co-Autor. Es ist ja schon Usus in den USA, dass viele Lieder aus einem Album in die Hitparaden einsteigen, wenn ein großer Star ein neues Album herausbringt. Noah Kagan hat das ziemlich genüsslich ausgekostet und so steht er neu auf Platz 14 in den Hot 100 mit dem sehr ruhigen Stück End of August, das er gemeinsam mit seinem Co-Produzenten Aaron Dessner verfasst hat.

Am 11. Mai 1985. Mithin heute vor 41 Jahren führte Reba McEntire die Country-Hitparade an mit Somebody Should Leave. Damals in den 1980er und 90er Jahren führte kein Weg an Reba McEntire vorbei. Heute ist Ella Langley das Maß aller Dinge. Letzte Woche hatte ich ihr neues Duett mit Morgan Wallen aufgelegt. Diese Woche steigt es von 0 auf Platz 3 in die Country-Hitparade ein. I Can't Love You Anymore. Gleichzeitig neu auf Platz 7 der Hot 100. Ella Langley belegt dadurch die Plätze 1 bis 3 der Country-Hitparade. Choosin, Texas führt in der 23. Woche die Country-Hitparade an, parallel in der 8. Woche die Hot 100. Dann steht Be Her auf Platz 2 in der Country-Hitparade und I Can't Love You Anymore, wie gesagt, auf der 3. Die ersten drei Positionen der Country-Hitparade belegt hat zuvor nur eine einzige Frau, Beyoncé, in einer Woche im Jahr 2024. Das Kunststück ist darüber hinaus nur Morgan Wallen geglückt, der 13 Wochen lang im Zeitraum von Mai bis August 2025 die Plätze 1 bis 3 belegte. Dandelion ist das aktuelle Album von Ella Langley betitelt. Wir haben schon intensiv reingehört. Noch nie in Americana gehört haben wir Stella Lefty. Mit ihrem ersten Hit Boston springt sie diese Woche in der Country-Hitparade hoch. Von 14 auf Platz 10. Sie hat das Lied gemeinsam mit Noah Kahan und drei weiteren Co-Autoren verfasst. Noah Kahan ist Co-Autor, weil sein Stick Season im neuen Hit Boston verarbeitet wurde. Oh.

Stick Season stand ein klein wenig Pate für Stella Lefties Single Boston vom Februar, die diese Woche die Country Top 10 erreicht. Stick Season 2022, der Titelsong der dritten Noah Kane CD. Platz 9 für die Single, Platz 2 für das Album in den USA. Wir hatten heute ja schon ausführlich über die Chart-Explosion seines brandneuen Albums The Great Divide berichtet. Weltweit führt es die Album-Hitparaden an. Am 11. Mai 1996, damit heute vor ganz genau 30 Jahren, saß Kanadas Shania Twain in der zweiten von zwei Wochen on top der amerikanischen Country-Hitparade mit You Win My Love vom Album The Woman in Me. Ihr damaliger Ehemann und Produzent John Matt Lang hat diese Nummer geschrieben.

mit Shania Twain sage ich vielen Dank fürs Zuhören bei Americana. Jede Woche in der Nacht von Sonntag auf Montag von Mitternacht bis 3 Uhr. Und immer nach unserem alten Motto, same time, same station, same good music. Redaktion, Musik, Zusammenstellung ohne Mikrofon. In den vergangenen 3 Stunden Friedrich Hoog. Gute Nacht, guten Morgen, ain't stay beautiful. Und bleiben Sie gesund und lustig und vor allem blau-gelb in den Farben der Ukraine. Make Russia and the Donald small again. No kings und keine Einflusssphären. Und wir Country-Fans lieben oder leben alle so, dass die AfD etwas dagegen hat oder hätte. Alles klar? Alles klar.

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3: Es ist Punkt 10 Uhr und damit herzlich willkommen hier auf der 102,6 live bei Radio Free FM zu unserem Get Up, unserer Morning Show hier von 10 bis 12 Uhr. Im Studio sind Flo und Emil. Und Flo, wie fandest du das Wetter so heute Morgen und die letzten Tage, was würdest du sagen?
4: Also die letzten Tage fand ich sogar in Ordnung. Also ich glaube, bei uns war auf jeden Fall das Wochenende schön. Heute hat es auf jeden Fall leider schrecklicher angefangen. Fand aber ich nicht gut.
3: Gestern Abend hat es auch noch geregnet, oder?
4: Gestern Abend also kann sein, aber mittags auf jeden Fall war so ein bisschen schwül, aber ansonsten eigentlich recht angenehm und vorgestern war toll.
3: Ja, vorgestern war gut. Vorgestern aber war wie gesagt, heute ist wirklich das Wetter nicht so schön, gell?
4: Ja.
3: Und dementsprechend haben wir uns vorgenommen, heute mal so ein bisschen drüber zu reden, was kann man denn eigentlich machen, wenn irgendwie das Wetter nicht so gut ist.
4: Richtig.
3: Genau, und das hören wir jetzt in den nächsten 2 Stunden, schauen wir da mal. Genau, und davor hören wir, oder wir fangen jetzt mal an mit dem Song. Hier kommt Sweat von The Softs.
4: Viel Spaß.

Einen wunderschönen guten Morgen. Ja, schnappt euch heute lieber die Regenjacke, denn der Montag zeigt sich von seiner ungemütlichen Seite. Viele Wolken, immer wieder Schauer und dazu ein ordentlich frischer Wind. Bei maximal 16 Grad ist das Wochenende jetzt definitiv vorbei. Morgen wird es zwar freundlicher, es bleibt überwiegend bewölkt, aber die Temperaturen stürzen auf kühle 11 Grad ab. Also zieht euch warm an. Am Mittwoch dann strahlt die Sonne teilweise, aber Vorsicht beim Losfahren in der Früh. Nach einer frostigen Nacht starten wir fast am Gefrierpunkt. Wir bringen euch auf jeden Fall durch diese kalten Tage mit einzigartiger Musik. Passend zu dem etwas schlechteren Wetter kommt jetzt Monsoon von Tokyo Hotel.

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1: Ich glaub, die Jugend hat Angst vor alten Männern im Amt, vor einem schrecklichen Schauspiel mit Krieg vor der Haustür.

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1: Herzlich willkommen zurück hier beim Get Up, unserer Show am bisschen, an diesem bisschen regnerischen Morgen. Und deswegen haben wir uns überlegt, was kann man denn eigentlich so bei diesem schlechteren Wetter, sage ich jetzt mal, machen. Ja, und das Erste, was uns eingefallen ist, ist ein Waldspaziergang im Regen. Klingt jetzt erstmal ein bisschen ungewöhnlich, aber ein Waldspaziergang im Regen ist ja weit mehr als irgendwie nur so eine Erfrischung oder so. Es ist ein wahres Fest für die Lungen. Sobald die Regentropfen auf die Blätter und den Waldboden treffen, findet eine natürliche Reinigung der Luft statt. Der Regen bindet zum Beispiel Staub und Pollen und noch andere Schwebestoffe und wäscht sie sprichwörtlich aus der Atmosphäre, was die Luft unmittelbar nach dem Einsetzen des Niederschlages außergewöhnlich rein und klar macht.
2: Aber ja, ganz vorsichtig, sobald man Donner hört, raus bitte.
1: Ja, dazu kommen wir noch.
2: Bitte dann nicht mehr im Wald bleiben.
1: Besonders faszinierend ist dabei das Phänomen der negativen Ionen. Durch das Zerstäuben der Wassertropfen an Zweigen und Blättern, ähnlich wie bei so einem Wasserfall, wird die Luft mit diesen elektrischen geladenen Teilchen, den Ionen, angereichert. Und diese Ionen fördern die Sauerstoffaufnahme im Blut und können nachweislich das Wohlbefinden steigern und Stress abbauen. Zudem verströmen die Bäume, insbesondere so Nadelhölzer, bei Feuchtigkeit verstärkt Terpene, weißt du, was das ist?
2: Nee, ich weiß es leider nicht, aber ich glaube,
1: das sind so ätherische Öle.
2: Ah, ja, das macht Sinn,
1: Genau, und die dienen bei Pflanzen eigentlich zur Abwehr von Schädlingen, wirken aber bei Menschen beruhigend auf das Nervensystem und stärken das Immunsystem. Hm. Und ganz wichtig auch, nicht zuletzt spielt der Geruch eine Rolle, den wir so als frisch wahrnehmen.
2: Ja.
1: Dieses Aroma entsteht durch eine Verbindung von Pflanzenölen und dem Stoff Geosmin, der von Bodenbakterien bei Nässe freigesetzt wird. Wer also tief einatmet, nimmt ein hochkonzentriertes Gemisch aus Feuchtigkeit, pflanzlichen Wirkstoffen und purer Reinheit ein.
2: Ich glaube, es hat jeder von uns mal, ne? Weil so leichten diese Regen oder sowas im Wald, boah, die Luft, das fühlt sich so angenehm an.
1: Aber du hast es zu Recht angesprochen.
2: Ja.
1: Vorsicht sollte man, man sollte aufpassen, sobald es stürmt, also wenn Wind, Donner und Blitze auftreten, dort sollte man auf keinen Fall in den Wald, da durch den Wind oder Blitzeinschläge eine große Gefahr durch einstürzende Bäume entstehen. Aber auch, man kann auch vom Blitz getroffen werden, da Blitze ja bekanntlich in hohe Bäume einschlagen. Und also man wird jetzt vielleicht nicht direkt getroffen, aber diese elektrische Spannung wird oft in den Boden weitergeleitet und kann einem so eben auch treffen.
2: Ja, ist nicht empfehlenswert. Nee. Würde ich auf jeden Fall
1: aber
2: vermeiden.
1: Was zu tun ist, wenn man da jetzt doch vielleicht aus Versehen mal bei Gewitter im Wald ist, das klären wir in ein paar Songs, oder?
2: Jawohl.

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1: Willkommen zurück auf der 102,6. Ja, es wird so langsam wärmer und damit beginnt auch die Gewitterzeit. Und die ist natürlich nicht ganz so ungefährlich, vor allem wenn man sich in der freien Natur aufhält. Deswegen haben wir jetzt ein paar Tipps und Tricks für euch vorbereitet. Bist du bereit?
2: Ich bin bereit. Ich bin gespannt. Ja.
1: Also ganz wichtig ist, Planung ist alles. Also checkt vorher das Wetter und sucht euch feste Unterstände oder Schutzhütten. So auf einer Wanderroute oder so, wenn man länger unterwegs ist, sollte man das auf jeden Fall raussuchen. Und natürlich auch, wenn es euch im Wald erwischt, wie wir es vorhin auch schon hatten.
2: Also wenn es gewittert und du bist im
1: Wald. Richtig, genau. Dann meidet auf jeden Fall alte, hohe Bäume. Sucht lieber so Schutz in jungen, niedrigen Beständen. Da ist dann die Gefahr durch Blitze und herabfallende Äste am geringsten. Und natürlich auch vergesst den Spruch mit diesen Buchen und Eichen. Der Blitz sucht sich einfach immer den höchsten Punkt. Da ist es egal, unter welchem Baum man eigentlich.
2: Ich glaube, das kann man sich einfach immer merken. Das ist der höchste Punkt, der wird getroffen meistens.
1: Ja, ich glaube, da ist die Wahrscheinlichkeit am höchsten. Und jetzt, wenn man nicht im Wald ist, sondern auf einem freien Feld oder im Gebirge, geht ganz normal runter vom Gipfel und ab in eine Mulde. Macht euch da so ganz klein, geht am besten in die Hocke, nehmt die Beine zusammen. Und wenn es wirklich sehr stark ist, dann packt so Handys oder Schmuck, generell Metall, weiter weg von euch, weil das zieht, glaube ich, auch irgendwie.
2: Ich habe auch gehört, wenn du kurz davor bist, vom Blitz getroffen zu werden, dann schmeckst du Metall in deinem Mund.
1: Ach krass. Mhm.
2: Und das sollte, oder und dann auch deine Haare, wie wenn du einen Luftballon an deinen Haaren reibst, dann stellen die sich so ein bisschen auf. Genau.
1: Ja, das ist mir tatsächlich noch nicht passiert. Ich hoffe, das wird mir auch nicht passiert. Aber falls es euch passiert, dann Ruhe bewahren und die 112 wählen. Und so kommt ihr auf jeden Fall sicher nach Hause und hört am besten noch dabei Radio Free FM. Wir machen jetzt weiter mit Gut im Bett.

0: Vogel der Woche, der scheint gerade angekommen zu sein, nämlich auf einer sehr schönen kleinen Saaleinsel, der Rabeninsel in Halle, und gehört zu den heimlichen Schätzen in unserer Avifauna, wie die Vogelwelt ja auch so schön heißt. So richtig von Namen konnte ich den auch schon mal sehen, als meine Katze ihn mir als Frühstück vors Bett legte. Gecatcht irgendwo im Park nahe der Saale. Die Rede ist vom äußerst cuten Zwergschnäpper. Der sieht ein bisschen aus wie so eine kleine Bumpy-Version von so einem Rotkehlchen. Im Englischen heißt er auch Red-Throated Flycatcher. Gehört also zur Familie der Fliegenschnäpper und hat noch zwei Verwandte in Asien, nämlich einmal in Kaschmir und dann etwas weiter verbreitet den sibirischen, im Deutschen Tiger-Zwergschnäpper. Und ist so die kleinste Version dieser illustren Familie von Vögeln, die sich gern irgendwo hinsetzen und warten, bis ein Insekt vorbeifliegt, um dieses dann im kleinen Rundflug zu ergattern, wieder zurück auf dem Ast, verspeisen und weiter gucken. Und gucken heißt dann auch schöne große schwarze Knopfäuglein. Und dieser Tage eben auch hörbar. Ja, so klang er, der Zwergschnäpper, der Vogel der Woche, auf der Rabeninsel. Schwer zu sehen, weil er ist ja so klein. Zwerg heißt dann immer irgendwie in der Vogelwelt, ne? Zwergseeschwalbe, Zwergfliegenschnäpper oder Zwergschnäpper, Zwergstrandläufer. Das sind dann immer die kleinsten aus der ganzen Familie und deswegen nicht ganz so leicht zu spotten. Die Weibchen haben diese rote Kehle nicht. Weibchen, auch schon wieder so ein Wort, ne? Also die Females haben diese rote Kehle nicht. Auffallend ist allerdings wirklich die Stimme und das nicht nur im Gesang, sondern auch im Ruf. Da ist jemand wie ich, der ich schon eine ganze Weile lang so unterwegs bin, dann schnell hellhörig so, oh, Moment, das klingt doch nicht wie was Normales, wie was Häufiges. Und versuche dann diesen sehr hübschen Vogel zu spotten. Ja, der Zwergschnäpper ist bei uns hier tatsächlich so an seiner westlichen Verbreitungsgrenze. Deswegen kennen die westdeutschen Ornithologen den dann eher nicht oder finden es dann eine außerordentliche Attraktion, wenn da mal so einer auftaucht auf dem Zug. Bei uns brüten die schon ab und an und zwar immer dann, wenn es so ausgedehnte, dichte Laubwälder gibt. An der Ostsee auch gern mal in so lichten Buchenwäldern zu finden und nach Osten hin alle Arten von Laubmischwäldern. Hat offenbar, ist mein Eindruck zumindest, so ein etwas größeres Territorium als die Verwandten der Trauerschnäpper und der Halsbandschnäpper oder auch der Grauschnäpper. Also die scheinen mir so ein bisschen solitärer zu sein, weiß ich aber nicht genau. In jedem Falle ähnlich wie vielleicht der Mittelspecht oder auch der Schwarzspecht, mögen die wirklich so gesunde, alte Wälder. Und wenn sie also mal diese Strophe hier hören, dann wissen sie, sie sind im tollen Wald. Das kann man schon mal so sagen. Auf dem Zug sind sie ein bisschen weniger anspruchsvoll. Da tauchen sie schon überall auf, also theoretisch jetzt auch gerne mal in so Gartenanlagen oder so. Aber nur kurz, ne? Weil sie sind ja auf der Suche nach den hohen Ästen an alten Bäumen, um dort ihr schönes Lied zu singen. Und ehrlich gesagt, ich weiß nicht genau, warum das mein Vogel der Woche ist. Ich glaube, weil das ein unglaubliches, schönes Tier ist und aber einfach nicht existent ist so in der Realität. Den gibt's nicht. Kein Mensch kennt den, obwohl er eben auftaucht. Und das ist tatsächlich schade. Weil das Rotkehlchen ist schon schön, verstehe ich. Aber der Zwergschnäpper, das ist nochmal, wenn es so ein kleines Tierchen und dann so wunderhübsch ist und man aber den Gesang auch gar nicht kennt, weil er eben nicht häufig ist, geht er einem so durch die Lappen. Das ist ein komisches Ding. Existiert so völlig am Rande unseres Alltagshassels. Mein Vogel der Woche. Ganz eindeutig. Dieser kleine Räuber. Der Insektentod. Zwergschnäpper.
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2: Ja, passend zu diesem eher nassen Wetter heute ist unser Tier des Tages heute der Regenwurm. Der Regenwurm spielt eine entscheidende Rolle für ein gesundes Ökosystem, da er unermüdlich daran arbeitet, den Boden fruchtbar zu halten. Während er sich durch das Erdreich gräbt, lockert er die Erde auf, was die Belüftung verbessert und es dem Regenwasser ermöglicht, leichter zu den Wurzeln der Pflanzen vorzudringen. Seine wichtigste Aufgabe ist jedoch die Verwertung organischer Abfälle. Er ernährt sich von abgestorbenen Pflanzenteilen und wandelt diese in extrem nährstoffreichen Humus um. Dieser Wurmdünger, nenne ich den jetzt mal, ist auch oft ganz viel besser als irgendwelcher künstlich hergestellte Düngeralternativen. Anatomisch gesehen ist der Regenwurm ein faszinierendes Lebewesen, das trotz fehlender Augen und Ohren seine Umgebung präzise wahrnimmt. Er atmet direkt über seine feuchte Haut und verfügt über eine bemerkenswerte physische Ausstattung mit insgesamt 5 Herzpaaren. Entgegen einem weit verbreiteten Mythos entsteht jedoch keine 2 neuen Individuen, wenn man einen Regenwurm in der Mitte teilt. Meist überlebt nur das Vorderteil, sofern alle Organe unbeschädigt bleiben. Also bitte keine Regenwürmer.
3: Aber krass, oder nicht? Also ja. Du teilst ihn in der Hälfte, also die Hälfte des Körpers ist weg,
2: ja, und
3: aber kann noch weiterleben.
2: Wenn keine Organe beschädigt wurden.
3: Wo liegen denn die Organe?
2: Das ist ja, ja, im vorderen Teil dann.
3: Das finde ich sehr faszinierend.
2: Aber bitte keine Regenwürmer zerteilen.
3: Ja, die
2: genau. Ja, jetzt, was auch krass ist, da er fast pausenlos im Einsatz ist, leitet sich sein Name vermutlich vom althochdeutschen Wort Rege ab, was seinen Status als einer der fleißigsten Helfer der Natur und Landwirtschaft unterstreicht.
3: Das heißt gar nicht Regenwurm wegen Regen.
2: Das wissen viele, glaube ich, nicht. Der Regenwurm heißt ursprünglich Regerwurm, abgeleitet von seiner rastlosen Tätigkeit im Boden. Ja, und die Bezeichnung war bis ins 16. Jahrhundert üblich. Erst später wandelt sich der Name sprachlich dann zu Regenwurm, wobei er auch das Phänomen dazu beiträgt, dass er halt immer bei Regen an die Oberfläche kommt.
3: Ja, also ich finde die Regenwurm-Erklärung viel cooler mit dem Regen und dann kommt er nach oben als Reger, ja.
2: Das ist ein reger Wurm.
3: Ja,
2: aber ich wusste es tatsächlich auch noch nicht.
3: Kommt ja immer, ne?
2: Ja, aber Regenwürmer sind wirklich sehr unterschätzte Tiere.
3: Mhm.
2: Sind ja auch immer irgendwie, also man kennt es ja irgendwie, wenn man ein bisschen so im Garten arbeitet, mit der Schaufel ein Loch gräbt, dann kommt schon mal vor, dass man auszusehen vielleicht einen Regenwurm irgendwie zerteilt, aber zum Glück haben sie ja eine Chance aufs Überleben.
3: Das stimmt.
2: Aber bitte keine Regenwürmer mutwillig töten. Und ja, jetzt machen wir weiter mit Musik.

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1: Willkommen zurück auf der 102,6 live beim Get Up. Ja, stellt euch vor, ihr geht spazieren und der Himmel bricht über euch zusammen. Für Roy Sullivan war das kein Albtraum, sondern leider Arbeitsalltag. Der US-Parkranger hält einen einsamen Weltrekord. Er wurde nämlich in seinem Leben ganze 7 Mal vom Blitz getroffen und überlebte das.
2: Ich weiß nicht, ob das Glück oder Pech ist, was er hatte.
1: Also, das ist Glück im Unglück,
2: Glück,
1: oder?
2: Glück, dass er 7 Mal überlebt hat, aber Pech, dass es ihm mal überhaupt getroffen wurde.
1: 7 Mal, ja. Also es hat auf jeden Fall 1942 angefangen, das ist schon echt lange her, mit so einem, da hat er einen Zehennagel verloren. Und 1977 dann das letzte Mal mit schweren Verbrennungen beim Angeln. Das ist auch irgendwie gar nicht angenehm, ne? Ja, dazwischen ja, verlor
2: gibt,
1: er...
2: Gibt Besseres, was hier passieren kann.
1: Ich denke auch, ja. Dazwischen verlor er mehrfach seine Haare durch dieses Feuer, das dann vom Blitz, ne? Und wurde sogar einmal aus seinem Auto geschleudert. Also wirklich, also, wie kann man so viel Pech haben?
2: Auch in welchen Situationen? Also beim Angeln, ja. Dann... was er doch dann im Auto?
1: Im Auto, verrückt. Ja. Vor allem, also die statistische Wahrscheinlichkeit geht ja eigentlich gegen null. So, Das ist eigentlich, wie generell vom Blitz getroffen zu werden, ist ja schon so gering.
2: Weißt du, was ich dann machen würde?
1: Was würdest du machen?
2: Ich würde Blitzableiter verkaufen.
1: Dich selber, oder?
2: Nee, ich würde eine Firma aufmachen, die Blitzableiter verkauft.
1: Ja, der wurde ja tatsächlich auch als menschlicher Blitzableiter berühmt dann.
2: Ja, also, gut,
1: kennt man so sagen, als menschlichen Blitzableiter.
2: Ja, aber weißt du, weil dann hast du schon einen Namen, dann wissen die Leute, wer du bist. Und dann wissen die, dass genau du bist der Mann, der sich mit Blitzen auskennt.
1: Ja, das macht schon Sinn. Ja, ich glaube, der ist ja dann auch wirklich sehr berühmt also geworden dadurch. Mhm. Aber ich glaube, privat ist dadurch dein Leben halt auch ein bisschen gezeichnet, ne?
2: Klar.
1: Wenn du so oft getroffen wirst. Ich denke, Freunde und Nachbarn mieten ihn dann wahrscheinlich eher so bei bewölktem Himmel, so aus purer Angst, oh mein Gott, der kann ja wieder getroffen werden oder so, da bleibe ich nicht neben dem. Und er starb dann auch im Alter von 71 Jahren im Jahr 1983, aber nicht durch ein Gewitter, also nicht durch einen Blitz. Ich habe leider nicht rausfinden können, was. Ich glaube, es ist ein natürlicher Tod gewesen.
2: Ich glaube auch, ja.
1: Aber wohl mit 71 ist auch schon ein bisschen jung vielleicht, ich weiß es nicht genau. Aber was an seiner Geschichte bleibt, ist halt wirklich der Mann, der nicht in Ruhe gelassen wurde vom Himmel, ne?
2: Ja.
1: Also es ist wirklich verrückt, 7 Mal.
2: Das ist krass, ja.
1: Ja, ich hoffe nicht, dass das euch passiert. Ich denke, wir machen jetzt erstmal weiter mit guter Musik, bevor wir jetzt dann auch bald gegen Ende kommen.
2: Ey, warte, ich habe eine gute Überleitung.
1: Okay, sag's.
2: Die Musik ist so gut, ihr werdet wie vom Blitz getroffen sein. Das war extrem schlecht.
1: Okay. Ja.
2: Weiter geht's mit Musik.

0: Willkommen zurück hier bei der Ulmer Freiheit auf der 102,6 live bei Radio Free FM. Flo, wir kommen langsam zum Ende des heutigen Get-Ups.
1: Ja.
0: Hier an diesem regnerischen Montagmorgen.
1: Mhm.
0: Ich hoffe, ihr konntet natürlich trotz diesem bisschen schlechteren Wetter gut in den Morgen starten.
1: Und auch viel lernen, ne?
0: Also ja, viel lernen auch.
1: Ehrlich, da haben wir jetzt schon einige Sachen gehabt, die wusste auch ich nicht, dass der Regenwurm. Fasziniert mich immer noch.
0: Der Regenwurm, ja.
1: Der Regenwurm.
0: Der Regenwurm, das
1: der
0: meinst du, ja.
1: Der Regenwurm.
0: Ja, wir verabschieden uns jetzt, aber ihr bleibt hoffentlich noch dran, denn es geht hier um 12 Uhr direkt weiter mit dem High Noon von Retro Rudi. Und wir hören uns dann um 13 Uhr wieder zur Ulmer Freiheit. Bis dahin, viel Spaß jetzt noch mit ein bisschen Musik, bevor es mit dem High Noon weitergeht.

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1: Es ist 13 Uhr und ihr wisst, was das heißt. Ihr habt es gerade gehört. Es ist Zeit für die Ulmer Freiheit, unser Nachmittagsmagazin hier von 13 bis 16 Uhr. Im Studio sind Flo und Emil und auch heute haben wir wieder ganz, ganz viele verschiedene spannende Themen für euch. Es geht darum, warum Demokratie Inklusion braucht. Da hören wir einen Beitrag vom Freien Radio Lora aus München. Es geht um Sport, Veranstaltungen und Freizeittipps für Ulm und Umgebung. Und selbstverständlich wieder ganz, ganz viel Musik aus aller Welt, angefangen mit Playdead von Tom Walker.
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1: Willkommen zurück bei der Ulmer Freiheit. Demokratie lernt man nicht aus Büchern, sondern durch Erleben. Und zwar dort, wo unsere Gesellschaft zusammenkommt. Wie zum Beispiel in der Schule. Doch wie schafft man eigentlich einen Ort, an dem Vielfalt als Bereicherung gilt und starre Regeln aufgebrochen werden? Bei der Tagung. So muss Schule haben, sich Menschen getroffen haben, die genau dafür kämpfen. Wir hören jetzt einen Beitrag von Radio Lora mit Beate Stölze.
2: Hallo und herzlich willkommen hier bei Radio Lora München auf 92.4 zu einem neuen Beitrag in der Reihe Demokratie machen, gefördert von der Bayerischen Landeszentrale für neue Medien. Das Thema dieser Sendung: Demokratie braucht Inklusion. Und dazu begrüßt euch und sie Beate Stölzel. Die Hinführung zur Demokratie, das Einüben demokratischer Prozesse in der Schule, ist unerlässlich für den Fortbestand unserer Demokratie in Deutschland. Es reicht nicht, die Gesetzgebungsverfahren, die Wahl und Aufgaben demokratisch legitimierter Institutionen auswendig zu lernen. Kinder und Jugendliche müssen spätestens in der Schule Demokratie erleben. Ihre Umgebung legitimiert durch demokratische innerschulische Prozesse gestalten können. Elementar dabei ist ein gewaltfreier Diskurs, in dem die Vielheit der auftretenden Perspektiven abgebildet werden kann. In dieser Sendung kommen Menschen zu Wort, die es mit gelebter Demokratie in den Schulen und damit in unserer Gesellschaft ernst meinen. Lehrende auch an Schulen, SchülerInnen und natürlich auch Eltern. Die Fachtagung So muss Schule am 24. und 25. April in Dachau vereinigte viele dieser Stimmen in der dortigen Montessori-Schule. Dazu hören wir auch die Bildungsexpertinnen Reinhard Stelling, Margret Rasfeld und Stefan Ruppener in dieser Reihenfolge. Die Musik für diese Sendung kommt heute von Stefan Juster alias Jung an Tagen. Zuerst Reinhard Stelling, der als ganz normaler Lehrer in einer sogenannten Brennpunkt-Grundschule in Bergfidel, Münster begann, in den letzten 20 Jahren seiner Dienstzeit als Chef diese Schule zu einer Primus-Schule, in der jahrgangsübergreifend bis zur 10. Klasse gelernt werden kann, umgebaut hat. Natürlich nicht alleine, sondern ganz wesentlich mit Unterstützung vieler engagierter Kolleginnen. Sie haben versucht, Schule nicht nur neu zu denken, sondern auch Schule neu zu machen. Und ein wesentlicher Bestandteil in diesem Schule neu machen ist der Klassenrat. Können Sie ein bisschen über die Beine, auf denen der Klassenrat steht, beschreiben?
3: Ja, die Beine sind natürlich immer wichtig. Wir sitzen eigentlich überwiegend im Klassenrat. Das ist ein Sitzkreis, wo die Kinder einer Klasse zusammen, und zwar alle Kinder einer Klasse zusammen, über von ihnen eingebrachten Themen oder Probleme sprechen. Und was von den Kindern eingebracht wird, häufig sind es auch Probleme. Warum werden sie dort eingebracht? Weil sie ein Vertrauensverhältnis entwickelt haben, weil sie wissen, wir haben zum Beispiel ein Problem zwischen zwei Kindern in der Klasse. Dieses Problem kann hier so gelöst werden, dass wir nachher alle friedlich auseinandergehen können. Und das ist jede Woche. Dieser Klassenrat findet einmal in der Woche für eine Stunde statt. Und wie kommen die Probleme da rein? Indem Kinder während der ganzen Woche jederzeit ihr Thema in das Klassenratbuch reinschreiben können, und dann wird einmal in der Woche zu einer bestimmten Zeit in der ganzen Schule bei uns übrigens, also in jeder Klasse, wird ein solcher Klassenrat gemacht, und dort liest man dann, was in dem Klassenratbuch für ein Thema angerissen werden soll, und dann sprechen wir darüber.
2: Ich habe das auch so verstanden, dass es auch darum geht, die ersten Emotionen mal loszuwerden. Also ja, dieses drüber sprechen. Ne?
3: Ja, also nehmen wir mal ein Beispiel. Kommen wir wieder auf die Beine zurück. Es gibt vielleicht ein wildes Spiel auf dem Schulhof. Einer rempelt den anderen an bei diesem Spiel. Und dieser Angerempelte tritt aus Versehen einem Dritten, der mit dem Spiel gar nichts zu tun hatte, auf die Füße. Dieser, der jetzt gerade vor Schmerz aufschreit, weil ihm jemand auf die Füße getreten ist, schubst den anderen zur Seite und sagt, du Spasti, pass besser auf. Ja, da haben sie alles auf einmal an Problemen, was so im Alltag passieren kann. Und da sind also jetzt vielleicht, kommt einer von diesen Betroffenen, meistens ist es der, der sich jetzt verletzt fühlt oder der sich beleidigt fühlt, in diesem Fall sind ja zwei verletzt oder beleidigt im engeren Sinne, kommt dann dazu, ins Klassenbuch seiner Klasse das reinzuschreiben und dann wird das dort besprochen. Also in diesem Beispielfall kann man auch zum Beispiel sehen, dass viele Sachen sind häufig auch Missverständnisse. Ja, also der, der jetzt gesagt hat, passt besser auf, der wusste gar nicht, dass der andere gar nichts anderes konnte, als zur Seite springen und dabei aus Versehen und ohne es zu wollen, dem auf den Fuß getreten ist. Und dieses aus Versehen, das wird dann sehr deutlich in dem Klassenrat. Das, also nachdem, übrigens sehr schwer dann natürlich, sich da wieder drüber zu verständigen, weil der andere ihn ja bereits als Spassi bezeichnet hat, also abwertend mit irgendeinem Schimpfwort versehen hat. Und wie soll der denn jetzt aus dieser schwierigen Lage wieder rauskommen und sich am Ende noch dafür entschuldigen, dass er dem auf den Fuß getreten ist?
2: Es kann vielleicht ein Problem geben, wenn da Kinder oder Jugendliche unterschiedlicher Klassen beteiligt sind. Treffen die sich dann in der Klasse des zuletzt Betroffenen?
3: Genau. Also es ist so, jetzt beispielsweise der eine hat reingeschrieben, der und der hat aus der anderen Klasse hat mich als Spasti bezeichnet. So, das steht in seinem Klassenratbuch, dieser andere ist aber gar nicht in der Klasse. Daraufhin wird dann dieser, der das Problem hat, mit einem Freund zusammen, der das vielleicht gesehen hat, zusammen in die Klasse gehen, wo der andere ist, der ihn da beschimpft hat, und sagen, du, ich bin hier von dir beschimpft worden und so weiter. Und dann sagt der unter Umständen, ja, du bist mir auch auf die Füße getreten, das ist also ganz schlimm, das tut jetzt noch weh. Plötzlich kommen die anderen, sind an diesem Gespräch beteiligt. Immer wichtig ist, dass viele daran beteiligt sind, weil viele auch was mitbekommen haben, ne? Also es ist häufig so, dass wir Lehrkräfte gar nicht in der Lage sind zu überschauen, was für eine Situation da überhaupt gewesen ist. Ne? Und noch dazu, dieses Beispiel zeigt ja auch eine komplexe Sache. Die haben sehr wild gespielt. Ja, dieses wilde Spielen ist vielleicht in diesem Moment auch ein Problem gewesen und man hat vielleicht auch bestimmte Regeln nicht beachtet bei diesem wilden Spiel. Vielleicht hat man einen Ball benutzt, was man da jetzt in dem Fall auch an dieser Stelle des Schulhofs geregelt hatte, dass das dort nicht gemacht wird. Also lauter Fragen, die jetzt ganz viele Perspektiven brauchen, um zur Lösung zu kommen. Eine habe ich ja schon genannt, die Perspektive dessen, dass andere auch bekräftigen können, das war doch ein Missverständnis, weil er ja selber angerempelt worden ist oder in diesem wilden Spiel ausgewichen war einem anderen und dann ist das passiert. Ja, und dieses dann sich wieder entschuldigen können, obwohl man ja eigentlich schon beleidigt worden ist, das ist nicht so einfach. Ich meine, in der Erwachsenenwelt kann man es ja genauso sehen, da werden Worte hin und her geworfen. Man will vielleicht das Gleiche, aber man hat dann schon mal angefangen, einen zu verletzen mit Worten, dann ist es schwer, wieder davon wegzukommen.
2: Ja, genau. Was ich auch wahrgenommen habe, dass es an Ihrer Schule eine Regel gibt, die immer gilt, und zwar keine Gewalt.
3: Richtig. Und zwar diese Nulltoleranz von Gewalt, finde ich extrem wichtig, weil es auch einer Ethik entspricht, die in einer Schule wachsen muss. Das ist überhaupt nicht selbstverständlich. Wir werden das immer wieder hören, dass auch Eltern sagen, ja, also wenn der andere aber meinen Sohn die ganze Zeit da traktiert und auch auf dem Schulhof immer wieder irgendwas vorfällt, dann habe ich ihm gesagt, dann darf er auch mal zurückschlagen, dann hat er auch mal Ruhe. Diese Logik finden wir immer noch in der Elternschaft. Das heißt, solche Eltern fangen an, sich einzumischen in die Regeln der Schule. Und da muss man mit den Eltern klarstellen, dass die Regeln der Schule in der Schule mit den Kindern erarbeitet werden und mit den Erwachsenen und natürlich auch mit den Eltern. Da werden nicht Sondereinsätze gefahren von bestimmten Eltern, die dann meinen, sie könnten jetzt abseits dieser Regel noch andere Dinge tun. Das ist also zum Beispiel etwas, was all die Beteiligten, also Mitarbeiter, Pädagogen, Eltern und Kinder letztendlich gemeinsam in einem Schulkonferenzbeschluss festlegen und auch wo dann gesagt wird, hier wird nie geschlagen, nie. Auch nicht, wenn ein anderer schon einen geschlagen hat.
0: Also es wird nicht zurückgehauen. Also,
3: ne, wird nicht zurückgehauen, ja.
0: Ja, genau. Und das ist, finde ich, auch eine wichtige Sache. Und das Zweite, was Sie auch gerade geschildert haben, ist, es wird niemand beschämt. Das ist die psychische Gewalt.
3: Richtig. Und Sie haben dann in dem Klassenrat ein ganz, sagen wir mal, auch ein zweischneidiges Schwert in der Hand. Der Klassenrat ist sehr mächtig. Dort kann natürlich eine Lehrkraft den Klassenrat missbrauchen für eine sogenannte Standpauke. Ja, nennen wir das hier in Westfalen. Ne? Im Gegenteil, ein Klassenrat schafft eigentlich eine Entlastung. Ne? Also letztendlich ist die Aufgabe der Lehrkraft hier, für Entlastung zu sorgen, für das Kind, das sozusagen etwas aus Versehen gemacht hat oder jemanden anders geschädigt hat. Dort muss eine Entlastung her, also nicht eine Schuldzuweisung, sondern eine Befreiung von dem Gefühl der Schuld. Viele Kinder, die sehr stumm geworden sind, wir haben auch gerade unter sehr armen Leuten oder zum Beispiel geflüchteten Kindern oder Kindern, die sehr traumatisiert sind, haben wir etliche, die einfach nicht sprechen. Ja, und bis sie dann so weit sind zu sagen, ja, tut mir leid, ich habe da doch was gemacht, was ich nicht wollte, das ist ein ganz großer Schritt.
0: Ja, genau. Also das heißt, mit dem ich wollte, da würde ich jetzt nicht so konform gehen, aber zumindest im Nachhinein einsehen, dass es einfach ein Scheißdreck war, um es jetzt mal deutlich zu sagen. Und dass diese eine Aktion eine Kette nach sich gezogen hat und das arbeiten wir jetzt auf.
3: Ja, und dann ist natürlich immer bei so einem verstehenden Gespräch, es ist immer auch wichtig, dass da eine gewisse Freiwilligkeit drin ist. Ne? Zum Beispiel auch sowas, ich würde dir gerne sagen, was ich denke darüber. Ja, möchtest du das hören? Eine wirkliche Frage. Das ist nicht eine Technik, sondern es ist eine echte Frage. Möchtest du das jetzt von mir hören, was ich darüber denke? Oder ich als Lehrkraft stelle die Frage an dieses Kind, was jetzt gerade im Mittelpunkt steht, möchtest du jetzt mal hören, was die anderen darüber denken?
0: Und wenn das Kind Nein sagt?
3: Und wenn es dann Nein sagt, dann ist es okay.
0: Aber dann wird der andere, die andere nicht entlastet und dann wird es irgendwann nochmal neu gesprochen?
3: Mhm, ja, okay. Es gibt ja viele Problemfelder, die ja nicht nur einmal auftreten, sondern in dieser Form ähnlich. Und auch bei demselben Kind. Ja, dann kann man das für heute auch so stehen lassen und dann zum nächsten übergehen. Oder eben, man kann noch dazu, wie wir das manchmal machen, dass wir sagen, so, guck mal, wer möchte was sagen, dann zeigen vielleicht 5 Kinder auf. Und dann kann dieses Kind überlegen, ob es einen von diesen 5 doch mal zum Sprechen bringt. Oder was man auch machen könnte, dass man sagt, möchtest du mit dem Kind alleine sprechen? Und dann können die vielleicht kurz vor die Tür gehen, dann alleine sprechen und kommt er wieder rein. Und dann sind so entspannende Momente da drin und eine Befreiung aus diesem unwohlen Gefühl der Schuld entsteht. Das ist unheimlich wichtig.
0: Ja, genau. Und das Nächste, was ich wahrnehme, ist, es gibt keine Herrschaft. Also es ist im Prinzip, sage ich jetzt mal so ein bisschen grob, ein herrschaftsfreier Raum. Ja. Weil alle Menschen, die dasselbe Recht haben, ihre Stimme zu erheben.
3: Ja, richtig. So ist es. Und das Weiterhelfen bei schwierigen Problemen kann auch darin bestehen, wenn einer gar nichts sagt, dass das dann auch völlig in Ordnung ist. Und können wir mal nachdenken, was es sein könnte, was dich bewegt, warum du jetzt nichts sagen kannst. Und dann gibt es immer Kinder, die dann eine Idee haben. Und auf dieser Vertrauensbasis, dass also auch jemand, der was in Anführungsstriche Regelverstöße begangen hat oder etwas falsch gemacht hat, auch in seiner eigenen Wahrnehmung, nach und nach in der Gruppe sich öffnen kann.
0: Ja, und wesentlich finde ich auch, dass kein Kind aus der Schule rausgeschmissen wird.
3: Ja.
0: Das heißt, also alle Kinder wissen, ich weiß, dass ich manche Sachen falsch mache, naja, machen wir alle irgendwie, und es gibt immer eine Möglichkeit, neu zu beginnen.
3: Ganz genau. Also das Klassenrat ohne diesen Rahmen ist natürlich ein bisschen schwieriger. Ich behaupte ja, Klassenrat kann man in jeder Schule machen. Aber wenn ich eine Schule habe, in der ich bei Regelverstößen unter Umständen riskiere, rausgeworfen zu werden aus der ganzen Schule, oder wenn ich dann, sagen wir mal, irgendwelche Verweise bekommen kann, wenn also eine Regelverstoß noch zu was anderem führt als zu einem Gespräch, ja, dann ist das natürlich ein Risiko, darüber zu sprechen. Und dieses Vertrauen untergraben wir dann.
0: Genau, und noch so als Ergänzung, Ihre Schule ist eine Brennpunktschule. Sie leben Inklusion. Ich weiß nicht, wie viel Anteil von Inklusionskindern haben Sie?
3: Vielleicht darf ich das kurz dazwischen rufen. Das Wort Inklusionskinder wird gerne benutzt, um dann letztendlich die Etikettierung, die man immer schon gemacht hat, jetzt mit einem anderen, früher sagte man behinderte Kinder oder was weiß ich. Also man hat ein neues Wort versucht zu finden und man hat auch mit so einem Wort wie Inklusionskinder genauso neu wieder etikettiert. Also bei uns ist es eher so, dass wir überhaupt dieses Wort überhaupt niemals verwenden und auch niemanden so etikettieren. Selbst teilweise im Kollegenkreis überhaupt weiß niemand, wer jetzt hier diesen sonderpädagogischen Förderbedarf hat. Ja, das heißt also, die Kinder, die bei uns in der Schule sind, sind wie jedes andere Kind gleichwertig dazwischen. Und das ist ganz wichtig. Und das sind, wenn ich jetzt auf die offiziellen Zahlen der Verwaltung sehe, die da dieses Etikett tragen, ja, das Verwaltungsetikett tragen, dann sind das 20-40% in jeder Klasse. Natürlich haben wir Kinder mit Körperbehinderungen und Kinder mit Sinnesschädigungen oder Behinderungen aller Art. Wir haben Kinder aller Art und natürlich sieht man manchen Kindern auch ihre Behinderung an. Ja, das ist klar. Wir haben auch geistig behinderte Kinder dabei und so. Das ist nicht das Problem, wenn wir wissen, das Kind gehört von vornherein in die Schule. Dann ist es eigentlich nicht das Problem. Und wer behindert ist, das hat auch schon die Behindertenbewegung schon vor 40 Jahren so formuliert. Wer behindert ist, sogenannter Behinderter ist. Dieses Wort behindert ist eigentlich ein falsches Wort. Er wird behindert. Ja, egal was er hat. Das Problem ist nicht nur seine Behinderung, sondern das Problem ist, dass er behindert wird. Wenn er teilnimmt in einer Klassengemeinschaft und wenn er seine Probleme im Klassenrat besprechen kann, wenn er auch sagen kann, ich fühle mich hier einsam, ich habe keinen Freund oder ich wollte gerne mitspielen, aber es geht ja nicht und ihr macht ja immer Spiele, wo ich nicht mitspielen kann. Wenn er das da ausdrücken kann, gibt es in jeder Klasse garantiert eine ganze Reihe von Kindern, die das sehr gut nachempfinden können. Das sind Kinder, die auch das Gefühl haben, sie werden ausgegrenzt, sie können nicht mitmachen bei irgendetwas. Sie haben vielleicht sind vielleicht schüchtern, was auch immer. Und plötzlich fühlt sich einer wohl, wenn er merkt, da bin ich ja nicht alleine mit. Mit diesem Gefühl, dass ich da jetzt nicht mitspielen kann, bin ich nicht alleine. Und schon sind so beiläufig Kommunikationsdinge da, die belasten, die einen traurig machen. Und das gehört in den Klassenrat. Und das ist ein Teil des Lebens. Und Inklusion hat dieser selbe Tim gesagt, eigentlich ist Schule, wenn sie richtig läuft, wenn sie, wie sie sein soll, ist Schule nichts anderes als Inklusion.
0: Ja, genau. Und ich würde jetzt so mitnehmen, wenn wir nicht ausgrenzen und das, was Sie in Ihrer Schule versuchen, ist, es wird niemand ausgegrenzt. Ja. Jeder wird mitgenommen, niemand wird rausgeschmissen. Und es gibt immer Situationen, wo man drüber reden muss, weil es nicht alles in Ordnung ist. Das ist ja auch ganz klar. Ja. Aber es wird niemand ausgegrenzt und eine Gesellschaft, die anfängt auszugrenzen, und das schaue ich jetzt mal auf unsere Gesellschaft, verliert ihre Demokratiefähigkeit.
3: Ja, natürlich. Und Konflikte werden dann nicht mehr so gelöst, wie sie gelöst werden könnten, nämlich mit verschiedenen Perspektiven. Wichtig ist ja, dass wir verschiedene Perspektiven lebendig lassen. Bei uns im Klassenrat gilt nicht das Mehrheitsprinzip. ja, dass sie das gilt nicht. Also wie, was machen wir jetzt mit ihm oder so? Und dann stimmen einige darüber ab, ob er denn jetzt diese oder jene Maßnahme kriegt.
2: Das Arbeiten an einer demokratiefähigen Gesellschaft kann in der Schule beginnen, aber endet nicht dort. Auch Margret Rasfeld arbeitet seit langem in unterschiedlichen Funktionen und Kontexten für eine friedliche Bildungsrevolution. Sie versteht sich als Teil der UNESCO-Kampagne Bildung für eine nachhaltige Entwicklung. Nach ihrem Input sprachen wir in einer der Pausen im Freien miteinander.
4: Also es gibt ein Reallabor in Leipzig und ein Reallabor in Dresden. Und Hintergrund ist, dass es Orte geben muss, das Reallabor heißt Friedliche Bildungsrevolution. Und das brauchen wir jetzt für die Transformation unseres Schulsystems, dass sich kleine Gruppen, die es überall gibt, treffen können, stärken können, dass auch verzweifelte Eltern einfach einen Raum haben, wo sie mal sprechen können, wo sie aufgefangen werden, wo nicht geurteilt und bewertet wird, wo man eine ganz andere Art von Verbundenheit und Kommunikation erleben kann. Da ist gerade auch nicht nur im Bereich Schule, da ist ja sehr viel Sehnsucht nach, weil ja die Gesellschaft so gespalten ist. Sowieso in Deutschland, durch Covid ja ganz stark, aber dann auch durch Social Media. Vereinzelung, du bist den ganzen Tag da an deinem Gerät, Vereinsamung, ganz großes Thema. Und jetzt brauchen wir die Trefforte. Und die Trefforte, wie das zum Beispiel auch mehr Demokratie macht, Sprechen und Zuhören, wo du einfach sprechen darfst, wo nicht permanent bewertet wird, wo auch verschiedene Perspektiven mal nebeneinander stehen bleiben können. Und das sind die Reallaborte. Wohnzimmer mitten in der Stadt, einladend, tolle Atmosphäre, Räume werden da gehalten und speziell geht es da auch darum zu zeigen, was gibt es alles schon an ganz anderer Schulkultur, wie können wir euch unterstützen, wie kommt ihr dahin, was kann ich als Eltern tun, was kann ich als Lehrer tun. Wir erleben häufiger, dass ein Lehrer kommt oder eine Lehrerin und sagt, ich bin ganz alleine hier, ich bin die Einzige in meinem Kollegium. Dann sagen wir, pass auf, du kommst in 4 Wochen wieder und dann seid ihr zu dritt.
2: Kommt zu euch auch Kinder? Also,
4: ja. Ja. Ja, das Reallabor Leipzig ist ausgegangen von Jugendlichen, von Gymnasialschülerinnen und Schülern, die aufgeschrieben haben, wie es ihnen wirklich geht. Ganz, ganz herzzerreißend. Briefe, verdammt Schule, was tust du mir an? Du bringst mir bei, ich bin nicht gut genug. Alle Zeit, die ich habe, opfere ich der Schule. Ich habe verlernt, auf meinen Körper zu hören. Der sagt mir schon lange, hör auf, du kannst nicht mehr. Dann kommen wieder die Gedanken, du musst gute Noten schaffen. Du musst den Stoff können, du darfst deine Eltern nicht enttäuschen. So in dem Sinne, dadurch ist das Reallabor entstanden. Ich habe das mitbekommen, ich war in der Schule, ich habe die Briefe gesehen. Ich habe eine Künstlerin getroffen, wir wurden verbunden durch jemand und wir beiden haben gesagt, pass auf, wir haben so viele Studien, wie schlecht es unseren Kindern geht. Mental Health Krise ist in aller Munde. Wir müssen jetzt was tun und wir brauchen nicht noch 20 Studien. Wir machen diesen Raum auf und mit den Jugendlichen zusammen haben wir tatsächlich dann diesen Raum aufgemacht und da sind auch häufig Jugendliche. Wir geben den Raum auch ab an die Fridays for Future oder an die Schülis gegen Recht, an die faire Community bei den Jugendlichen. Die treffen sich dann da. Und wir machen aber auch als Angebot Resonanzgruppen für Schulklassen, 4x4 Stunden, wo wir die Erfahrung haben, die kommen. Also dann geht erstmal die Klangschale rum. Jeder hat seinen Klang. Ganz tolle Atmosphäre. In Kurzform gebracht, bis plötzlich ist der Vertrauensraum geschaffen und dann legen die ihre Themen auf den Tisch. Gewalt, keiner hört zu, mit keinem kann ich sprechen. Und dann große Erleichterung. Dann fangen die an, sich zu beraten. Total schön, die umarmen sich, auch junge Männer, ne? Solche Resonanzräume brauchen wir, weil die Jugendlichen damit alleine gelassen werden.
2: Genau, und dieses rechte Männerbild, was wir ja auch haben, ne, also, genau, da ist auch ganz krass, dass die Mehrheit der jungen Frauen eben links wählt und die Mehrheit der jungen Männer rechts, mal so auf ganz, ganz grob gesagt. Ja. Was ich so mitgenommen habe aus deinen Ausführungen, dass wir, also ich komme aus dem Westen, du kommst auch aus dem Westen,
0: wir nehmen viel wahr, dass sich Menschen, die im Osten die Transformation erlebt haben, die friedliche Revolution erlebt haben und die Fabriken platt gemacht wurden und so weiter, jede Menge Menschen ihren Job verloren haben. Und so wir uns erklären, dass eben diese Politikverdrossenheit stattfindet. Und was ich bei dir höre, ist ja genau das Gegenteil. Das heißt, Menschen haben die Erfahrung gemacht, dass eine friedliche Revolution zwar Kraft kostet und jede Menge Veränderungen beinhaltet, dass es aber auch einen Gewinn gibt. Mhm. Und zwar diesen Gewinn bei der Schultransformation ist einfach eine bessere Schule.
4: Ja. Im Reallabor führen wir auch solche. Auch, wir haben auch Ost-West-Gespräche, Gesprächsangebote machen, Dinge, die unter der Decke gehalten werden, einfach mal nicht bewertet hören. Das ist total wichtig.
0: Genau, das ist das eine. Das andere ist, jetzt kommen wir wieder zur Schule zurück. Und zwar sind hier bei dieser Tagung viele LehrerInnen, die ganz deutlich eine andere Schule wollen. Und viele von denen sagen, ich weiß nicht so genau, wie es geht. Ich fühle mich auch nicht genügend unterstützt. Und ich denke, die Unterstützung der Führungsebene ist ganz entscheidend mit dafür, dass eine Bildungstransformation gelingt. Wie siehst du das?
4: Also die meisten Menschen, meine Erfahrung, ich bin da sehr viel in Schulen unterwegs und auf Kongressen, viele können sich einfach eine andere Schule nicht vorstellen. Und die Noten braucht man doch auch, sonst weiß man ja nicht, wo man steht. Also deswegen habe ich so ein kleines Heftchen gemacht. Herzfeld heißt das, wo diese neue Schule ganz einfach für jeden verständlich beschrieben wird. Ein Lehrer, der richtig die Schule verändern will und die Schulleitung ist krass dagegen, wird es nicht schaffen. Strukturelle Veränderungen. Bildung für eine nachhaltige Entwicklung heißt tatsächlich ein Haltungswandel, Zeit statt Hetze, Kindern die Möglichkeit geben, eigenen Fragen nachzugehen. Weg vom Dozieren vorne hin zum kreativen Mitgestalten. Alles diese Sachen sind ja ganz krasse Veränderungen, die auch eine andere Lehrerrolle benötigen. Und die Schulleitung erlebe ich dann oft, die wollen sich mit niemandem verderben.
0: Ja, die haben Angst.
4: Verständlicherweise. Ja. Dann kommen welche, die sagen, nee, wollen wir nicht. Ah, dann kommt man denen irgendwie entgegen. Also ich sag mal, dieses Rumeiern. Du musst erklären, die Lehrer und Eltern müssen verstehen, warum wir jetzt diese Transformation brauchen. Wenn das gut erklärt wird, am besten von jemandem außerhalb von Schule, dann verstehen die das und dann gehen die auch mit. Und dann musst du natürlich die Linie halten und nicht da so, aber vielleicht dann doch erst nächstes Jahr oder so. Und deswegen müssen die Führungskräfte gestärkt werden in Transformation, Kompetenzen, beziehungsweise noch besser ist, man holt sich jemanden, der eine Schule begleitet. Weil es ist ganz schön schwer, im laufenden Betrieb dies Neue wachsen zu lassen, das Alte noch verwalten zu müssen sozusagen, weil man fängt ja unten an, man kann nicht eine ganze Schule auf einen Schlag umstellen. Und dann angesichts von Lehrermangel, die Schulen müssen lernen, in agilen Teams zu arbeiten. Also ich erkläre nochmal das Schulsystem, das Alte. Da hast du Fachlehrer, die auch als Fachlehrer ausgebildet sind, die Fachwissen vermittelt, organisiert durch einen starren Stundenplan. Dieses System hat lange funktioniert, wie so ein Betriebssystem, wie für einen Computer. Und dann kamen jetzt in den letzten Jahren drauf Flüchtlinge, Digitalisierung, Inklusion, Corona. Bildung für nachhaltige Entwicklung, Corona, Krieg und so weiter, Kinder, die nicht Deutsch sprechen und so. Und das kann dieses System nicht mehr halten. Und deshalb müssen die Lehrer lernen. Die deutschen Lehrer arbeiten leider sehr schlecht in Teams, weil man ja gewöhnt ist von Schule, Einzelarbeit, Einzelnote, also über die Schule schon, in der Uni auch. Wenn die lernen, in Teams an den richtigen Fragen zu arbeiten und merken, dass sie sich gegenseitig stärken und unterstützen können, dann können die Probleme auch lösen. Und dann gibt es eben neue Lernformate, neue Haltungen. Vieles ist schon da, wie der Friday. Der Friday bedeutet, 4 Stunden jede Woche werden fest etabliert. In diesen Stunden geht es um die großen Themen der Welt, die 17 Nachhaltigkeitsziele, die in die Schule rein sollen, ist auch schon bildungspolitisch beschlossen. Und die Kinder lernen die kennen. keine Armut, Gesundheit, Leben an Wasser, Leben an Land, Rechte, Gleichberechtigung und so weiter und beschäftigen sich damit. Und das Wichtige ist, sie machen dann keine PowerPoint, sondern sie überlegen sich dann, gibt es in der Schule oder um die Schule herum, in meinem Dorf, in meiner Kommune, in meinem Stadtteil, gibt es da etwas, was ich zu unserem Thema, zum Beispiel Plastik, zum Beispiel Müll, zum Beispiel Umgang untereinander mit Flüchtlingen, mit kleinen Kindern, Insektensterben, können wir da irgendetwas tun? Und dann entwickeln sie Lösungen und setzen die um und merken, boah, ich kann ja was machen. Ich bin nicht ohnmächtig. Die Ohnmacht ist ja die neue Pandemie. Und viele können helfen. Eltern, Initiativen, ganz viel können wir in der Natur machen. Ja, und dann wachsen alle und an dem Tag kommen alle gerne in die Schule. Viele haben auch in Bayern schon den Friday eingeführt.
2: Also gab es irgendwas, wo Sie denken, boah, das fand ich jetzt mal super, dass das öffentlich gesagt wurde?
5: Ich glaube, wir waren schon von Anfang an überzeugt, weil wir schon Friday-Erfahrungen in unserer Schulpraxis gemacht haben. Wir haben uns bestärkt gefühlt in dem, was wir tun.
2: Es gibt ja den anderen Friday. Fridays for Future haben gesagt, Schule, scheiß drauf, wir gehen freitags auf die Straße und wir wollen dadurch PolitikerInnen bewegen, mehr gegen den drohenden Klimawandel oder die drohende Klimakatastrophe zu tun. Auch eine Möglichkeit.
4: Das widerspricht sich ja in keinster Weise. Es ist nur so, dass die Themen, die Fridays for Future auf der Straße behandeln, laut Lehrplan und laut Schulgesetz, nämlich den demokratischen Bürger zu erziehen, der die Umwelt schützt und den Planeten schützt, steht alles in den ganzen Schulgesetzen drin, dass das nicht in Schule gemacht wird und du deshalb rausgehen musst aus Schule. Das habe ich jetzt einfach wieder reingeholt in Schule und wir haben auch öfter Demonstrationen. Wir haben auf der Didakta, das ist die größte Bildungsmesse Europas, die jedes Jahr in Deutschland stattfindet, die war dieses Jahr in Köln. Da haben wir einen Stand gemacht, einen riesengroßen Stand, wo wir ein Zelt aus pinkfarbenen Bändern aufgebaut haben und in der Mitte stand ein Käfig und in dem Käfig standen 9 Schulstühle, weil wir durch die Kunstarbeit eines Schülers, der so einen Käfig gemacht hatte und ohnmachtsvolle Schule drunter geschrieben hatte, uns haben inspirieren lassen. Und dann gab es aber die Befreiung. Die Befreiung, und wir hatten Schüler eines Gymnasiums 2 Tage dabei, 50 Schülerinnen. Es war ein Akt, die aus der Schule rauszuholen, das kann man sich gar nicht vorstellen. Und dann haben wir spontane Demo gemacht durch die Didakta. Das hat dazu geführt, dass am nächsten Tag in der Schule, es waren 2 Sechsklässlerinnen dabei, die sich schon die ganze Zeit aufregen, dass im IT-Unterricht die Geräte nicht benutzt werden dürfen. Die haben also theoretischen Informatikunterricht und die iPads sind im Schrank und der Lehrer gibt sie nicht raus. Und am Tag nach der Didakta haben die einen Sitzstreik gemacht auf dem Schulhof. Die ganze Klasse hat mitgemacht und haben durchgesetzt, dass sie die Geräte jetzt kriegen. Da haben uns sehr gefreut und die Lehrerin auch.
2: Die Qualität der Tonaufnahmen ist dem im freien blasenden Wind geschuldet. 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Wie auch hier in Bayern eine friedliche Bildungsrevolution vorangetrieben werden kann, schildern jetzt 2 VertreterInnen der bayerischen SchülerInnenbewegung.
6: Einfach gesagt, wir sind entstanden aus dieser Petition. Sie wurde von der Amelie Nietzsche gestartet und die heißt Schluss mit Abfragen und Ächzen. Und um dieser Petition irgendwie in die Weite zu treten und endlich mal den SchülerInnen wieder die Macht über dieses eigene Schulsystem zu geben, über ihr eigenes Leben, dass sie selber gestalten können, was sie da lernen und wie sie das lernen, haben wir diese Petition gestartet. Und wir haben dann als allererstes eine Menge Öffentlichkeitsarbeit zu dieser Petition gemacht. Und eine dieser Sachen war auch eine Demo in München, das war am 6. April. Dann haben wir halt einfach die ganze Zeit versucht, mehr und mehr Aufmerksamkeit auf diese Petition zu richten, mehr auf das Schulsystem wieder zu richten, die Aufmerksamkeit und noch mehr die Aufmerksamkeit von SchülerInnen endlich dafür zu kriegen, dass sie selber, also wie wir es versuchen schon zu tun, dass auch mehr SchülerInnen wie wir sich dafür engagieren, das Schulsystem zu ändern. Naja, was wir da alles erlebt haben, Das sieht man schon, den Söhner, den haben wir erlebt, den haben wir sehr gut erlebt. Wir haben die Petition halt gestartet und dann hat irgendwann auch der Söder davon Wind gekriegt und hat direkt gesagt, ja, solange ich da bin, werde ich mich selber dafür einsetzen, dass Echsen bleiben. Solange er da ist, ist die Demokratie egal, das ist die Mitbestimmung von Schülern, die Petition ist komplett egal, weil er wird selber entscheiden, dass die Echsen und Abfallen bleiben. Das war wirklich ein besonderer Moment, ich erinnere mich noch. Wir sind weitergekommen, wir haben dann bei der Petition nach der Demo und so haben dann 57.000 Unterschriften gesammelt, hatten eine super Demo, sind richtig in die Öffentlichkeit gekommen. Überall gab es Presseberichte von uns und dann haben wir es tatsächlich geschafft, dass deine Petition reingebracht wird und mal endlich zugehört wird. Leider wurde aber die Petition auch abgelehnt ein paar Tage später. Wir hätten gehofft, dass wir die Echsen endlich beerdigen können. Konnten wir leider nicht. Stattdessen haben wir die Mitbestimmung der SchülerInnen beerdigen müssen, immerhin für kurze Zeit. Weil auch wenn wir es nicht geschafft haben, mit dieser Petition die Echsen abzuschaffen und endlich wieder Mitbestimmung für SchülerInnen herzustellen, kämpfen wir weiter, weil wir wissen, dass wir es schaffen können, weil wir gesehen haben, dass andere es schaffen können, wenn wir in beispielsweise andere Bundesländer schauen und weil wir wissen, dass wir es schaffen werden. Und ja, das sieht man schon. Ich habe sogar miterlebt, dass an meiner eigenen Schule, ohne dass ich da irgendwas gemacht habe, das Schulforum darüber gesprochen hat, ob sie Echsen und Abfragen abschaffen. Ich habe fast geweint, als ich das herausgefunden habe, weil ich habe sie dann ist die SMV auf mich zugekommen und haben mir das gesagt. Und wir haben beispielsweise in München und in Nürnberg haben wir das hingekriegt, dass eine Empfehlung, also dass darüber gesprochen wird, ob eine Empfehlung ausgegeben wird an einer städtischen Schule. Also wir haben riesige Erfolge schon allein in diesem Umfeld. Und das ist abgesehen davon halt insgesamt über Bildung einen riesigen Diskurs angetreten. Und in Rheinland-Pfalz sieht man auch, die haben es geschafft. Also wir sind auf einem guten Weg. Unsere weiteren Forderungen, wir wollen, dass die Schule anders läuft. Wir wollen vor allem eine andere Leistungskultur. Das ist einer der wichtigsten Punkte, weil das leben wir am meisten mit als Schüler. Wir wollen insgesamt, dass sich sehr viel ändert. Und ja, wie wir das erreichen werden in Zukunft, das übernimmst du jetzt.
7: Ja, genau. Wir machen weiter. Söder hat zwar sein Machtwort gesprochen, aber ja, es ist frustrierend, aber wir machen auf jeden Fall weiter. Da sind auch schon verschiedene Aktionen geplant. Was ja jetzt momentan ganz aktuell ist, ist, dass das Sitzenbleiben wieder in die Debatte gekommen ist, ob man das nicht vielleicht abschaffen könnte. Und da haben wir auch den Plan, dass wir uns dann vor das Kultusministerium setzen und ja, wirklich dort sitzen bleiben für 12 Stunden und einfach mal da protestieren. Dann das andere Thema sind natürlich auch noch die Abfragen. Und da hatten wir die Idee, dass wir mal in den Landtag gehen und dort ein paar Politiker abfragen und mal schauen, was die noch so alles wissen. So eben schön Geografie, 7. Klasse, mal schauen, was da noch hängen geblieben ist. Das heißt, das ist auch noch eine Aktion von uns. Und ich kann auch selber sagen, und das ist jetzt eher die Nachricht an euch, aber auch an Schüler, die ihr kennt, jeder kann bei uns mitmachen. Also man muss nicht Schüler sein, auch als Erwachsener kann man mitmachen. Ich kann aus meiner Erfahrung sagen, dass ich total herzlich aufgenommen wurde und dass man, ja, dass da alle total auf Augenhöhe sind und man kann auch direkt mitmachen. Ich habe das Gefühl, ich kann was verändern und das ist ein unglaublich schönes Gefühl und ich glaube, das brauchen wir alle. Das heißt, wenn ihr mitmachen wollt, wenn ihr Schüler kennt, dann bitte tritt uns bei oder ihr könnt auch auf Insta oder TikTok folgen, da posten wir auch regelmäßig. Und ja, dann gemeinsam hoffen wir, dass wir diese bayerische Schülerbewegung voranbringen können.
0: Auch die GEW Bayern, die Gewerkschaft für Erziehung und Wissenschaft, hat sich den vielen UnterstützerInnen der Petition Schluss mit Abfragen und Echsen angeschlossen. Auch sie fordert seit langem eine gemeinsame Schulzeit für alle Kinder bis zur 10. Und da sind wir wieder beim Beispiel der anfangs vorgestellten Primo-Schule Bergfidel Münster. Vor dem Gespräch mit Florian Kohl von der GEW gibt es jetzt erstmal Zeit für Musik.

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1: 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Und die beginnt in der Schule, aber endet nicht dort.
2: Du selbst bist in der GEW und auch Förderschullehrer. Und die Sendung heißt Demokratie braucht Inklusion. Kannst du mal deine Gedanken zu dieser Aussage aus deinem Erfahrungsbereich äußern?
3: Das kann ich sehr gerne machen. Ich bin der Überzeugung, dass Demokratie nur dann funktioniert, wenn man die Rechte aller Menschen gleichwertig betrachtet. Und letztendlich, wenn wir von Inklusion reden, da reden wir von Menschen, die benachteiligt sind und die besondere, ja, sage ich jetzt mal, Maßnahmen brauchen, um Teilhabe an der Gesellschaft vollziehen zu können. Und deswegen glaube ich, dass es unglaublich wichtig ist, dass wir von einer inklusiven Gesellschaft als Ziel sprechen. Weil nur wenn wir alle Menschen mitdenken und auch Minderheiten mitdenken und auch die Rechte von Minderheiten mitdenken, dann leben wir in einer demokratischen Gesellschaft. Ansonsten wäre es eine herrschende Mehrheit und das hat meiner Meinung nach mit Demokratie nichts zu tun.
2: Genau, die Voraussetzung für Demokratie, für das Funktionieren von Demokratie ist das Fördern von Vielheit. Und es ist anstrengend für Menschen, die denken, dass sie auf der richtigen Seite des Lebens stehen, sage jetzt mal so in Anführungszeichen, sich an diesen Gedanken zu gewöhnen, dass Vielheit unabdingbar ist für eine demokratische Gesellschaft.
3: Ja, dem stimme ich vollkommen zu.
2: Genau. Und wie erreichen wir das?
3: Ich würde mal jetzt sagen, gehe mal vom Bildungsbereich oder vom schulischen Bereich aus. Meiner Meinung nach macht es in einer inklusiven Gesellschaft, das nehmen wir mal so von diesem Ziel Aspekt ausgehen, macht es überhaupt keinen Unterschied mehr zu differenzieren, ob da jetzt jemand eine Behinderung hat oder einen Förderbedarf in XYZ. Da macht es auch keinen Sinn mehr, Label zu verteilen, sondern da geht es wirklich darum, dass man sich jeden Menschen einfach aus einem pädagogischen Blickwinkel heraus anschaut, gemeinsam mit ihm überlegt, was brauchst du, um gut lernen zu können, was brauchst du, um einen guten Weg in der Gesellschaft gehen zu können und wie kann man dich am besten möglich unterstützen. Um was geht es eigentlich? Also es geht wirklich darum, dass wir da möglichst kompetente, kritikfähige und Individuen begleiten auf ihrem Weg? Oder geht es darum, dass wir möglichst frühzeitig anfangen, Leistungen gleichzusetzen, Leistungen zu vergleichen und je nachdem, was da für eine Leistung auf dem Papier steht, dann die entsprechenden, ja sage ich jetzt mal, Chancen zu verteilen? Das hat meiner Meinung nach mit einer inklusiven Bildung nichts zu tun. Wir leben in einer Einwanderungsgesellschaft, wir leben in einer multiperspektivischen Gesellschaft, wir leben in einer extrem heterogenen Gesellschaft. Da kann es eigentlich nur darum gehen, dass als Grundvoraussetzung für gelingendes Lernen erstmal die Kompetenzen da sind. Wie gehen wir eigentlich miteinander um? Wie akzeptieren wir uns? Wie diskutieren wir? Also das ist alles das, was dann so unter diesem großen Aspekt der Soft Skills irgendwie mit reinkommt. Ja.
2: Weil vielen Menschen auch im Bildungssystem klar ist, dass wir Veränderungen brauchen. Wie beurteilst du das?
3: Ich bin da natürlich voll der Überzeugung, dass wir da Veränderungen brauchen. Ich bin auch voll der Überzeugung, ja, dass wir schon sehr lange Zeit Veränderungen brauchen. Momentan bin ich so ein bisschen am Struggling, beziehungsweise ich habe ein bisschen Angst, weil jetzt, wir haben einen extremen Lehrkräftemangel, wir haben einen riesigen Sanierungsbedarf an den Schulen. Wir versuchen verzweifelt irgendwie vor allem personelle Löcher zu stopfen. Wir haben immer mehr pädagogische Herausforderungen. Ich befürchte tatsächlich, dass wir müssen jetzt was ändern, dass der an den entscheidenden Stellen vor allem deswegen jetzt existiert, weil die Mangelsituation immer schwerer zu verwalten ist. Ich glaube, man muss tatsächlich gerade Sorge haben und man muss auch wirklich laut dagegen vorgehen, dass es nicht in eine ganz falsche Richtung geht. Dass es eher darum geht, wie können wir einsparen, wie können wir noch mehr ökonomisieren, wie können wir noch mehr technologisieren. Da müssen wir, glaube ich, gerade wirklich aufpassen, weil ja, das geht ein bisschen in eine ungute Richtung. Was ich immer mache, ist, ich bin auch noch im Personalrat tätig und Lehrkräfte sind mittlerweile wirklich eine hochgradig belastete Berufsgruppe. Das waren sie vor 20, 25 Jahren auch schon, aber ich glaube, das hat wirklich Dimensionen mittlerweile erreicht, die eigentlich nicht mehr tragbar sind. Und da werden dann auch einfach Maßnahmen irgendwie, aber eigentlich müsste man den Iststand erstmal messen, man müsste sich erst genau angucken, wie sieht es denn eigentlich aus. Und die Leute vor Ort, also gerade die Lehrkräfte, die wissen das in der Regel ja, die sehen ja, was da tatsächlich vor Ort anfällt und was notwendig wäre, aber die sind dann leider oft die Letzten, die wirklich ernsthaft gefragt werden.
1: Und weiter geht's in der Sendung Demokratie braucht Inklusion mit zwei Beiträgen von der Fachtagung So muss Schule am 24. und 25. April in der Montessori-Schule Dachau. Am Ende des Inputs von Stefan Ruppaner, dem ehemaligen Schulleiter der preisgekrönten Alemannenschule, er übertitelte seinen Vortrag mit Unterricht ist aller Übel Anfang, entspann sich eine spannende Diskussion, von der natürlich nur ein kleiner Teil in dieser Sendung Platz hat.
4: So, jetzt schalte ich mir mal kurz ein für die Stimme aus dem Chat. Da war wirklich ganz, ganz rege Diskussion und auch sehr viel Danke und vielen Dank für den tollen Beitrag von dir, Stefan. Es haben sich ein paar Fragen um das Thema gedreht. Wie funktioniert es denn mit Kindern mit Behinderung? Wie groß ist da der Anteil? Und ich möchte da gleich auch noch eine andere Frage anschließen. In dem Video, wo der Junge ja sehr eloquent gesprochen hat und dann gemeint hat, Kinder, die nur mit klaren Vorgaben zurechtkämen, würden da nicht reinpassen. Wie würdest du das da nochmal einordnen, bitte?
5: Ja, da hat er absolut recht. Also für den bringt dieses System dann keinen Mehrwert. Der ist ein Neustarter und dann kriegt er halt immer gesagt, was er machen muss. Aber dann hat er keinen Vorteil von unserem System. Das ist für den nicht erstrebenswert, wenn man ihm alles sagen muss.
4: Wie ist es denn, wenn Kinder dann, sagen wir, aus der dritten oder vierten Klasse wechseln? Die sind es ja gar nicht gewohnt. Ich würde fast schon sagen, sie sind ja versaut. Ja? Entschuldigung, wenn ich es so drastisch ausdrücke. Nehmt ihr die dann mit? Klar, wenn jemand das gar nicht erlernen kann, aber ich gehe ja davon aus, dass ihr so also, zeigt, dass es erlernen können.
5: Also wir haben etwa 30 bis 35 Kinder pro Jahrgang in der Grundschule.

0: Kinder sind das geringste Problem. Und die Behinderung, wir haben etwa 30 Behinderte bei uns in der Schule, geistig, körperlich Behinderte, alles Mögliche bei unserer Schule, und wir haben Fachkräfte für Inklusion genau null.
1: Ja, vielen Dank. Ich habe auch noch mal eine Frage zu dem Thema Schülerinnen mit Förderbedarf. Und zwar, wir kommen von der ESEM-Förderschule eben auch. Ich würde nur interessieren, was Sie dazu sagen, Erfahrungen, Ihre Meinung auch, warum bietet so ein Schulsystem Kindern mit ADHS und so weiter, Impulskontrollstörungen etc. den Rahmen, den sie vielleicht gerade brauchen, warum fehlt es vielleicht viele, viele Probleme, die man so im Schulalltag hat, mit, ich nenne es mal, externalisieren, verhaltensauffälligen Kindern ab, viel besser als eben so einer Regelschule. Das würde mich interessieren. Danke.
0: Also das ist genau der richtige Punkt. Für E-Schüler ist es tatsächlich für viele gut, aber für manche geht es auch gar nicht. Es ist natürlich so, dass der kann ja früher aus dem Input rausgehen, wenn er will. Er sagt, er kann jederzeit rausgehen. Das heißt, wir haben viele Zwänge bei uns halt nicht mehr. Auch der Lehrer hat nicht den Zwang, jetzt den zu beaufsichtigen. Diesen ganzen Stress haben wir nicht mehr. Und wir können, es hat einige wenige E-Schüler gegeben, bei denen es nicht funktioniert. Das war aber in den frühen Jahren, die letzten 5, 6 Jahre, war da eigentlich nichts mehr, weil die vielen Stress halt selbst aus dem Weg gehen können. Oder wir machen auch für manche Kinder dann halt Einzelregelungen, dass einer was Bestimmtes darf, was sonst keiner darf. Und so haben wir welche, die eben dann rausgehen und sich bewegen, weil wir wissen, der muss jetzt aufs Trampolin, es hat keinen Sinn, dass ich den zwinge. Da muss man das aber im Jan-Gruppenrat, der jede Woche ist, auch klar sagen, warum der Heinz raus darf und aufs Trampolin gehen darf. Und da haben auch die anderen Kinder absolutes Verständnis. Aber wir können natürlich in dem Rahmen sehr individuelle Lösungen treffen, weil wir nicht kollektive Anweisungen geben müssen, was du ja normalerweise musst, wenn ich dir in die Klasse gehe.
2: Die zugrunde liegende Pädagogik der Alemannenschule orientiert sich an den Ideen von Peter Fratton, lange Zeit Berater für Bildung in Baden-Württemberg. Er prägte den Begriff Lernhäuser, in denen sich Kinder und Jugendliche, begleitet von Erwachsenenteams, in Gruppen oder auch alleine, neue Lerninhalte aneignen, diese aber auch gleich mit praktischen Anwendungen verbinden, um so Wissen vom Kopf in die Hände zu bringen. Auch die Willy-Brandt-Gesamtschule in München arbeitet nach diesem Ansatz. Alle drei gehörten Bildungsexpertinnen, Margit Rasfeld, Stefan Ruppener und Reinhard Stähling, haben in zahlreichen Büchern und Veröffentlichungen ihre Ideen dargelegt, bieten auch Fortbildungen für interessierte Bildungsrevolutionärinnen an. Und auch in München soll ein Reallabor, von dem Margit Rasfeld in ihrem Input sprach, gegründet werden. Ein Ort, an dem das respektvolle Diskutieren wieder erlebt werden kann. Eine Grundvoraussetzung für lebendige Demokratie. Infos dazu gibt es über den Verein Eine Schule für alle in Bayern. Am Ende dieser Sendung hören wir Christine Lindner, Vorsitzende dieses Vereins und eine der Organisatorinnen der Fachtagung.
3: Tschüss, ciao, ciao.
4: Wiederschauen.
2: Ciao. Ich kann mir vorstellen, dass dir ein Stein vom Herzen fällt, weil alles so super geklappt hat. Ist es so?
3: Ja, auf jeden Fall. Es waren zwei sehr, sehr ereignis- und intensive Tage. Und ich habe bei der Herfahrt heute Morgen mir gedacht, da arbeitet man 6 Monate lang hin, um das Ganze so aufzubereiten. Und dann macht's klack, dann ist es vorbei. Fast so wie Weihnachten. Die Vorfreude war groß, aber die Geschenke, die man erfahren hat, ebenso.
2: Du machst es ja nicht zum ersten Mal. Wie groß sind die Fortschritte von Tagung zu Tagung?
3: Also ich empfinde, dass das Bewusstsein von den Menschen, die hier ankommen, sehr viel intensiver wird und dass sich auch die Kreise sehr viel erweitern. Also es sind nicht nur jetzt so die Insider, es werden tatsächlich einfach immer mehr Menschen. Und auch wenn man jetzt schaut, letztes Jahr waren wir so 80, 90 Teilnehmende, dieses Mal waren wir 150 an beiden Tagen. Also es werden mehr, und online waren ja auch jeden Tag zwischen 50 und 70 Teilnehmende dabei. Ja, also es werden mehr und das Bewusstsein wird auch größer dazu.
2: Genau, weil einfach die Probleme auf den Nägeln brennen und von oben keine Lösung, also gerade in Bayern von oben keine Lösung.

0: kommen? Also müssen die Lösungen von unten kommen und da seid ihr ziemlich gut dabei.
1: Also ich denke, dass wir Lösungen anbieten können. Also, und das ist, glaube ich, das Wesentliche. Wir protestieren nicht nur, sondern wir bieten Lösungen an. Der Vortrag von der Margret Rassfeld hat das wunderbar gezeigt. Also zuerst eben die Probleme aufgezeigt, wie schlecht es unseren Kindern teilweise in der Schule geht. Nicht allen, aber es gibt große Probleme. Und dann eben die Lösung und weitere Lösungen eben von Stefan Ruppaner oder von Herrn Sterling, wie man Schule anders machen kann.
0: Genau, und ich würde den Bogen ein bisschen weiterspannen, weil das Thema heißt ja, Demokratie braucht Inklusion. Und wenn wir die Demokratie nicht in der Schule verwirklichen können, wie wollen wir eine demokratische Gesellschaft schaffen?
1: Absolut. Deswegen war ich auch heute wieder sehr glücklich, dass die Jugend auf der Bühne war, die Bayerische Schüler- und Schülerinnenbewegung, die das ganz gezielt einfordern, dass sie teilhaben wollen und dass sie anders lernen wollen, dass sie leistungsbereit sind und entsprechend der demokratischen Gesellschaft auch einen Teil beitragen wollen.
0: Ja, dass sie einfach das selbstverständliche Recht in der Demokratie einfordern, mitzugestalten.
1: Absolut, so ist es, genau. Und das ist toll, dass Sie sich da so einbringen.
0: Ich danke allen, die diese Sendung möglich gemacht haben, den Zuhörenden für ihre Aufmerksamkeit und auch der BLM für die Förderung unseres Senders. Ich bin Beate Stölzel, verabschiede mich für heute. Tschüss, bis zum nächsten Mal.

0: Ja, das war der Beitrag von Radio Lora. Fand ich sehr spannend. Wir machen jetzt erstmal gleich weiter mit Musik, bevor wir auch noch übers Wetter reden und ganz viele andere tolle Sachen. Ich wünsche euch gleich viel Spaß. Aber was auch sehr noch spannend wird, ich hoffe, da seid ihr auf jeden Fall noch dran, ist der Wetterbericht, wie schon gesagt, und natürlich auch tolle Musik. Nachher geht es nämlich weiter mit I Bet You Look Good on the Dance Floor. Ein toller Song, den ich auch sehr mag persönlich. Und natürlich auch das neue Lied von der Genießerband Okay Kid. Das hat ein neues Album bald. Und die werden dann reinstarten mit dem Song Farbfilm. Das ist eigentlich ein Trio, das für seine Mischung aus Indie-Pop bekannt ist und so gesellschaftskritische Texte hat. Das werden wir auf jeden Fall später noch hören. Ich denke, wir machen jetzt erstmal normal weiter mit Musik. Ich wünsche euch viel Spaß.
1: Denn hinter der Schale des Eis verbirgt sich neues Leben. Auf der anderen Seite steht das Ei auch für den Tod. Es ist leblos und kalt wie ein Grab. Eine andere Erklärung ist die Fastenzeit. Hier durften nämlich keine Eier gegessen werden. Dies führte zu einem großen Überschuss an Eiern, der an Ostern wieder ausgeglichen werden.

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2: Willkommen zurück auf der 102,6. Der nächste Song heißt Farbfilm. Ja, die Gießener Band OK Kid veröffentlicht damit einen Vorboten auf ihr neues Studioalbum. Das Trio, das für seine Mischung aus Indie-Pop und gesellschaftskritischen Texten bekannt ist, greift im Titel eine bekannte Referenz der deutschen Musikgeschichte auf. Inhaltlich setzt sich der Song mit der Vergänglichkeit von Erinnerungen auseinander. Hier sind OK Kid mit ihrer aktuellen Single Farbfilm.

von seiner ungemütlichen Seite. Viele Wolken, immer wieder Schauer und dazu ein ordentlich frischer Wind. Bei maximal 16 Grad ist das Wochenende jetzt definitiv vorbei. Morgen wird es zwar wieder freundlicher, bleibt aber überwiegend bewölkt und die Temperaturen stürzen auf kühle 11 Grad ab. Also zieht euch auf jeden Fall warm an, weil 11 Grad sind schon wirklich ungemütlich. Am Mittwoch strahlt dann zwar die Sonne, teilweise nur, aber trotzdem Vorsicht beim Losfahren in der Früh, denn nach einer frostigen Nacht starten wir fast am Gefrierpunkt. Ja, wir bringen euch trotzdem durch diese kalten Tage mit einzigartiger Musik. Jetzt kommt Rampage.

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1: Ja, die britische Deep-Funk-Band Baby Charles erlangte 2008 Kultstatus mit ihrer exklusiven Afro-Funk-Cover-Version des Arctic Monkey-Hits I Bet You Look Good on the Dance Floor. Unter der Leitung von Sängerin Dionne Charles verwandelte die achtköpfige Formation den Indie-Rock-Song in ein Funkspektakel im Stil der späten 60er Jahre. Erschien auf dem Label Record Kicks, gilt der Track heute als Klassiker des modernen Funk-Revivals und ist besonders bei Vinyl-DJs weltweit gefragt. Und ich würde sagen, da hören wir jetzt mal direkt rein.

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1: 16 Uhr auf der 102,6 Radio Free FM mit der Plattform. Und ja, hier im Radiostudio, da arbeitet sich's eigentlich relativ entspannt. Man muss sich gar nicht so weit wegbewegen, alles relativ nah in Griffweite. Klar, wir reden den ganzen Tag, aber so nebenzu, da kann man auch relativ gut mal was snacken und ja, das schlägt sich dann vielleicht auch so ein bisschen aufs Körpergewicht mit der Zeit nieder. Körpergewicht ist natürlich generell so ein Thema. Wie viel Gewicht ist eigentlich normal? In Deutschland gibt es den sogenannten Body Mass Index, der uns einkategorisiert in ja Untergewicht, Normalgewicht oder auch Übergewicht. Aber was ist denn eigentlich ein normales Gewicht? Ist denn der Body Mass Index zum Beispiel überhaupt da wirklich aussagekräftig? Und was sozusagen ein normales Gewicht ist, dafür hat eine Autorin einen Ratgeber geschrieben, der uns helfen soll, das ein Stück weit entscheiden zu können, beziehungsweise insbesondere, wenn wir vom Normalgewicht abweichen, auch Hilfestellungen zu geben, wie kann man den entsprechenden Personen dann begegnen, wie kann man ihnen vielleicht auch unter die Arme greifen, um wieder zu einem, in Anführungszeichen, Normalgewicht zurückzukommen. Bevor ich dann aber jetzt in sämtliche Details einsteige, ja, fragen wir doch mal die Expertin. Ich habe die Autorin nämlich kurzerhand zu mir eingeladen, beziehungsweise ich müsste eigentlich korrigieren, ich habe sie gar nicht eingeladen, sondern das war meine schöne Co-Moderatorin von heute erledigt, die Heidi Detzel-Ströbele. Schön, dass du wieder da bist.
2: Ich freue mich auch. Ein herzliches Willkommen auch von mir zur heutigen Plattform und unserem ganz speziellen und wirklich auch hochinteressanten Thema Normalgewicht, Essstörungen im weitesten Sinne. Sind das psychische Erkrankungen? Wie können wir damit auch gut umgehen? Und dafür haben wir eine Spezialistin da. Herzlich willkommen dir, liebe Johanna Elsen.
3: Ja, hallo, danke, dass ich heute da sein darf. Vielen Dank für die Einladung. Und ja, ich möchte heute ein bisschen über das Thema Essstörungen reden, darüber aufklären, dass Essstörungen eben nicht eine Frage des Gewichts sind, sondern das, was in den Köpfen der Betroffenen vor sich geht.
2: Liebe Johanna, dann stell dich doch einfach mal vor, damit unsere Zuhörerinnen wissen, wer du bist.
3: Ja, ich bin Johanna, ich bin 25 und ich komme ursprünglich aus einem kleinen Ort bei Freiburg im Breisgau. Und ja, wir haben uns kennengelernt, Heidi, durch mein duales Mediendesignstudium in Ravensburg. Und ja, so kam es, dass ich dann die ganze, sage ich mal, Designrichtung eingeschlagen habe und in diesem Kontext dann auch das Buch geschrieben habe, weshalb ich heute hier bin.
2: Ja, dein Buch war ja ein Buch, das unter anderem auch deine Bachelorarbeit war im Ursprung. Aber heute hat dieses Buch für dich, glaube ich, einen ganz anderen Stellenwert erreicht. Warum?
3: Das Buch ist ein super persönliches Thema, weil es eben Essstörungen behandelt, weil ich selber eine Essstörung habe. Und ich habe schon sehr, sehr lange mit dem Gedanken gespielt, dieses Buch zu schreiben, wusste aber nie genau wann und wie. Und die Bachelorarbeit war dann für mich so eine Möglichkeit, in Form von Kunst ein medizinisches Thema aufzugreifen, umzusetzen und Gedanken eben greifbar zu machen für das Umfeld.
1: Also du hast das Buch sozusagen im Rahmen deiner Bachelorarbeit geschrieben. Jetzt habe ich aber gehört, du hast ja was mit Medien studiert. Ja, da ist es jetzt nicht unbedingt naheliegend, natürlich ein Buch zu schreiben, sondern es ging in deiner Bachelorarbeit eigentlich eher um die Gestaltung des Buches, wenn ich das richtig verstanden habe. Und du hast da sozusagen das eine mit dem anderen kombiniert, indem du sowieso ein Buch gestalten solltest im Zuge deiner Bachelorarbeit. Hast du gedacht, dann lieferst du dafür doch auch noch gleich den richtigen Inhalt, sodass es sich auch lohnt, hier ein Buch zu gestalten und hast, könnte man sagen, sozusagen deine Lebenserfahrung oder so ein Stück weit deine Lebensgeschichte niedergeschrieben in dieses Buch?
3: Jein, Also ja, das Buch hat schon mit mir zu tun, aber mir war es wichtig, dass es eben kein Buch über mich ist, weil die Absicht hinter diesem Buch ist, dass, also bei Essstörungen denken die meisten immer an eine ganz untergewichtige weiße Frau, junges Mädchen. Das ist so das Klischee, was bei dem Thema Essstörungen, womit die meisten Menschen immer was verbinden. Und in der Realität sieht es halt ganz anders aus, weil der Großteil hat Normalgewicht. Den meisten Menschen sieht man gar nicht an, dass sie eine Essstörung haben. Und leider werden diese Menschen dann auch nicht ernst genommen und diese Leute bekommen nicht die Hilfe, die sie dringend bräuchten. Und das war auch, ist auch meine Geschichte in dem Sinne, dass ich immer normal ausgesehen habe. Und ich wollte eben mit diesem Buch dazu beitragen, oder nicht wollte, ich will immer noch dazu beitragen, dass eben diese Menschen gesehen werden, gehört werden.

0: Buch gemacht hast?
1: Ich glaube, ja. Also es war wirklich die Motivation zu sagen, ich will, dass anderen geholfen wird und dass sie gesehen werden und eben diese Klischees endlich mal wegkommen. Und es war dann aber auch für mich eine Motivation, weil es eben meine Bachelorarbeit ist und ich die Möglichkeit hatte, daraus Kunst zu machen. Und ich eben nicht bloß ein Buch habe, sondern wirklich Gedanken in Form von Kunst greifbar machen kann. Und das war dann so eine Mischung an Motivation, würde ich sagen.
2: Das Buch heißt Normalgewicht. Und zwar einmal sehr künstlerisch in der Typografie und einmal sehr klassisch, damit es auch gut erkennbar ist. Das bedeutet eben genau auch diese zwei Parts, die du gerade angesprochen hast.
1: Genau, ja.
2: Also das für dich das Entscheidende war ja nicht nur, dass du Kunst gemacht hast, sondern dass du auch ein klares Zielpublikum hattest. Magst du da noch ein bisschen mehr drüber sagen, über dein Zielpublikum für dieses Buch?
1: Mein Zielpublikum, ganz klar, alle, die mit Essstörungen zu tun haben, sei es beruflich, sei es privat. Es richtet sich primär vor allen Dingen an, ja, Fachpersonen, also jetzt Beispiel Ärzte, Ärztinnen, aber auch Eltern, Freundinnen, Freunde, Geschwister. Das ist so mein Zielpublikum.
2: Weshalb ist das Umfeld so entscheidend, wenn jemand eine Essstörung hat?
1: Weil, wenn jemand eine Essstörung hat, diese Personen sind häufig sehr alleine. Diese Personen brauchen Unterstützung, weil eine Essstörung, das kann man sich so ein bisschen wie so ein Parasit vorstellen. Der hat die Betroffenen im Griff, der will die Betroffenen für sich alleine. Und dieser Parasit, der spielt wirklich mit den Gedanken von den Betroffenen, dass die manche verstehen gar nicht, dass die krank sind. Manche wissen es, aber können nicht loslassen. Und auch der Kampf gegen diese Essstörung ist so kräftezehrend und so schwierig, da braucht man Hilfe von außen. Und da ist es halt wichtig, dass das Umfeld auch weiß, wie man denn unterstützen kann.
3: Jetzt hast du gesagt, du adressierst natürlich vor allem das Umfeld, sodass die betroffenen Personen die richtige Unterstützung erfahren. Spricht da so ein bisschen aus dir auch der Wunsch der Hilfe, die du vielleicht gerne gehabt hättest?
1: Absolut, absolut. Also das war auch, ist auch ein großer Punkt, dass, ich sag mal, was bei mir war, ist geschehen, aber es kann anderen eben anders dadurch gehen. Man kann anderen frühzeitig dadurch helfen, ja.
2: Wann hast denn du gemerkt, dass dein Verhältnis zum Essen nicht mehr, um jetzt das Wort von deinem Buch zu verwenden, normal ist?
1: Ich glaube, ich habe es gemerkt mit 12.
2: Oh, das ist jung.
1: Ja, also es war schon immer, also ich hatte schon immer den Wunsch, dünn zu sein, weil ich war immer ein sportliches Kind, immer ein bisschen kräftig gebaut. Aber ich habe leider viele negative Erfahrungen gemacht in Bezug auf meinen Körper. Also mir haben sehr viele Leute schlechte Dinge gesagt. Und dadurch hatte ich immer den Wunsch und ich habe dann eben mit 12, 13 schon mit Diäten angefangen. Und so wirklich, sage ich mal, wo ich gemerkt habe, jetzt ist es mehr als eine Diät, war dann so mit 14, 15.
2: Das heißt, es gab keinen wirklichen Auslöser, sondern das Ganze ist eher so ein schleichender Prozess gewesen?
1: Ja, es war schon sehr schleichend, doch weil immer mehr dazugekommen ist und ich habe mich nie dafür entschieden, ich habe jetzt eine Essstörung, das ist auch keine Entscheidung. Das ist eine Krankheit, die hat man und die entwickelt sich eben schleichend und deshalb ist es auch gerade so wichtig, dass man Anzeichen erkennt, weil je früher man intervenieren kann, desto eher kann man diese Krankheit auch wieder heilen und bekämpfen.
2: Was wären solche Anzeichen, die dein Umfeld bemerken könnte?
1: Also es gibt die klassischen Anzeichen, die Person vermeidet das Essen, die Person redet schlecht über ihren Körper, die Person macht extrem viel Sport. Das sind so die typischen Anzeichen, die viele auch kennen. Aber es gibt auch Anzeichen, die, wenn man es nicht weiß, die sehr gut untergehen, wie beispielsweise sehr weite Kleidung. Das ist jetzt gerade auch einfach ein Modetrend, aber Betroffene nutzen es auch dazu, um ihren Körper zu verstecken. Sachen wie sehr starkes Würzen von Lebensmitteln sind alles Anzeichen, da will ich jetzt nicht zu tief drauf eingehen, weil das auch Tipps für Betroffene sein können, was ich nicht geben möchte, aber ich liste in meinem Buch ganz, ganz viele Anzeichen auf, die eben nicht so offensichtlich sind.
3: Wenn du jetzt gerade diese ganzen Punkte ansprichst, wenn jemand natürlich viel Sport macht, sich negativ über seinen Körper äußert, also ich glaube, die meisten äußern sich früher oder später mal vielleicht über irgendeine Stelle an ihrem Körper, wo sie sagen, da sind sie jetzt nicht so ganz glücklich damit, ja? Oder wenn es dann wieder nach so

0: einer Weihnachtszeit, wo es vielleicht auch viel zu essen gab, wieder in Richtung Frühjahr geht, dann sind natürlich viele voller Vorfreude, ach, der Frühling kommt, der Sommer kommt. Ich muss wieder in meine sogenannte Bikini-Figur oder generell eben Badesee-Figur kommen. Und da fallen ja schon auch mal ja so ein bisschen, ich sage jetzt mal, kritischere Stimmen, ja, oder eben gerade auch das Thema Sport, ja, Neujahrsvorsätze. Im Januar geht immer jeder ins Fitnessstudio. Das ist ja jetzt nicht sofort, nur weil das mal auftritt, wahrscheinlich ein direkter Indikator, dass man sagt, oh, hier liegt jetzt eine Essstörung vor. Ja, ansonsten könnte ich mich am 2. Januar ins Fitnessstudio stellen und jeder, der neuen Vertrag abschließt, den schicke ich dann erstmal zu dir, oder? sondern das wird ja erst, wenn es dann über einen längeren Zeitraum sich wahrscheinlich häuft, ein Indikator sein, okay, das Thema nimmt gar kein Ende, das tritt immer wieder auf. Hier könnte jetzt eine Essstörung entsprechend vorliegen. Aus persönlicher Erfahrung, wo ist vielleicht auch für dich so ein Punkt gewesen in der gesamten Entwicklung, wo du gesagt hast, okay, von ich mache mir Gedanken darüber, wie sehe ich vielleicht aus, möchte ich Sport machen, möchte ich mich irgendwie anders ernähren, wann ist das übergegangen in den Punkt, wo du dann wirklich sagst, okay, hier bin ich abgerutscht dann in diese Essstörung hinein, gibt es da sozusagen so einen Bruchpunkt irgendwo?
1: Es gibt keinen exakten Punkt, aber ich kann es sehr gut daran festmachen, am Anfang war es noch, also ich hatte es in der Hand. Ich habe entschieden, ich mache heute ganz viel Sport. Ich habe entschieden, ich esse heute nur so und so viel. Aber irgendwann wurde das zu einem, ich entscheide nicht mehr, ich bin gezwungen innerlich. Ich kann es nicht. Jemand, also irgendwie ich selber, eine Stimme in meinem Kopf zwingt mich, das zu machen. Und wenn ich das nicht gemacht habe, wenn ich zum Beispiel nicht den entsprechenden Sport gemacht habe oder so, dann sind die Schuldgefühle so enorm, das hält man gar nicht aus. Und ich sag dann auch immer, sobald man nicht einfach damit aufhören kann, ist es schon nicht mehr so gesund.
0: Wie ist es dir damals ergangen, als du festgestellt hast, du bist plötzlich eigentlich gar nicht mehr der eigene Herr über deine Gedanken oder über das, was du essen möchtest, sondern du fühlst dich von einer inneren Stimme so ein Stück weit gesteuert?
1: Sehr schwierig, weil ich habe, auch wenn ich darunter gelitten habe, im Außen profitiert, weil ich habe sehr viel abgenommen und dadurch haben die negativen Kommentare aufgehört. Auf einmal waren die Leute netter zu mir und in dem Sinne war das für mich so, okay, ich leide zwar, aber dadurch ist mein Umfeld netter zu mir und dadurch war das noch ertragbar. Aber irgendwann, weil man zieht sich auch zurück, wenn man immer nur Diäten macht. Ich denke mir immer, jedes soziale Event, sehr viel hat mit Essen zu tun, mit Trinken zu tun und wenn man da nicht mehr hingehen kann, zieht man sich zurück und vereinsamt und dadurch, man leidet dadurch immer mehr und ich würde sagen, dieses Gezwungensein und dann nicht mehr von selber das beenden zu können, ist so ein Riesenthema.
0: Also da wirklich nicht mehr selber die Kontrolle zu haben, was möchte ich eigentlich tun, was möchte ich zu mir nehmen, da fängt wirklich die Essstörung an. Da beginnt der ganze Prozess, dass man eigentlich die Hilfe von außen benötigt und genau über diese Unterstützung, die sich Betroffene womöglich wünschen, beziehungsweise die ihnen gut tut. Darüber hat Johanna Elsen ihr Buch Normalgewicht geschrieben. Wir sprechen darüber hier bei uns auf der 102,6 in der Plattform.

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1: Die 102,6 Radio Free FM mit der Plattform und dem Buch Normalgewicht. Das ist eine Art Ratgeber bzw. Hilfestellung, insbesondere für das Umfeld von Personen mit Essstörungen, insbesondere wenn natürlich zu wenig gegessen wird. Wir sprechen da in die Richtung von Magersucht beispielsweise. Johanna Elsen hat dieses Buch geschrieben im Rahmen ihrer Bachelorarbeit. Sie ist eigentlich Mediengestalterin. Das heißt, es ging jetzt in ihrer Bachelorarbeit eigentlich nicht wirklich um den Inhalt, sondern sie sollte vielmehr ein Buch gestalten. Und damit das nicht mit irgendwelchen sinnlosen Texten gefüllt ist, hat sie sich gedacht, dann schreibe ich doch gleich was Sinnvolles, das ich danach auch verwenden kann. Das ist ihr definitiv gelungen, denn sie profitiert da auch ein Stück weit oder hat beim Schreiben auch von ihrer eigenen Erfahrung profitiert. Im Alter von 12 Jahren hat sie eigentlich schon angefangen, eine Essstörung zu entwickeln. Heute ist sie 25. Ich möchte noch die Frage stellen, wie lange hat sich das denn bei dir hingezogen? Dann von 12 an weg, bis du deine Essstörung wieder einigermaßen in den Griff bekommen hast?
2: Also aktuell, ich habe sie immer noch nicht im Griff. Also ich bin immer noch drinnen, aber ich habe Wege gefunden, etwas besser damit umzugehen. So würde ich es mal beschreiben. Aber es ist auf jeden Fall schon deutlich besser, als es noch vor ein paar Jahren war. Ja.
1: Hat dir da ein Stück weit das Schreiben deines eigenen Buches geholfen? Oder was war da so der ausschlaggebende Punkt für dich, dass du da so ein Stück weit die Kontrolle wieder erlangt hast?
2: Das Buch war für mich ich habe sehr lange überlegt, ob ich es überhaupt schreiben soll, weil ein großes Problem bei Menschen mit Essstörung ist, dass die Essstörung der ganze Lebensinhalt wird und irgendwann identifiziert man sich mit dieser Krankheit. Und für mich ist es wichtig, dass ich nicht nur diese Krankheit thematisiere, weil ich bin mehr als diese Krankheit. Ich bin Mensch mit ganz vielen anderen Hobbys, mit ganz vielen Charaktereigenschaften, Qualitäten. Und daher war ich erst sehr lange am Überlegen, soll ich das machen? Aber ich habe mich dafür entschieden und für mich ist das ein Weg gewesen, viele Dinge, die ich nicht sagen konnte, irgendwie trotzdem zu äußern. Meine Eltern haben das Buch auch gelesen und ich kann auch sagen, seit die es gelesen haben, wir haben endlich wieder einen Zugang zueinander gefunden. Und es hilft mir auch ein bisschen, die Essstörung so wegzuschieben, weil ich kann jetzt sagen, das ist jetzt in diesem Buch, das soll jetzt mal, ich will da so ein bisschen so einen Haken dahinter setzen und da hilft mir das Buch dann schon.
3: Jetzt kennen wir beide uns ja schon ein bisschen länger aus der Zeit, in der du in Ravensburg Mediendesign studiert hast. Ich durfte eine deiner Dozentinnen sein in der Zeit. Und du hast ganz offen mir damals von deiner Essstörung berichtet. Aber warum fällt es so vielen anderen Betroffenen so schwer, sich zu äußern, sich zu öffnen, es zu sagen?
2: Es hat verschiedene Gründe. Viele, oder ich sag mal, der Hauptgrund ist, dass sich Betroffene nie krank genug fühlen. Das ist ein typisches Symptom der Krankheit. Egal welches Gewicht, Betroffene denken immer, ich bin doch noch lange nicht krank genug. Und laut Essstörungslogik, wer nicht krank genug ist, darf nicht gesund werden. Daher muss man erst krank genug werden. Aber es gibt keinen krank genug. Man denkt dann, bei dem Gewicht bin ich krank genug. Wenn man das Gewicht erreicht, nochmal weniger, nochmal. Und das ist ein Hauptgrund, weil, wenn man das jetzt mal aus Essstörungslogik betrachtet, wenn ich sage, ich bin nicht krank genug und ich muss noch 10 Kilo abnehmen und jetzt erzähle ich aber meinem Umfeld von meiner Essstörung, dann lassen die natürlich nicht zu, dass ich die 10 Kilo noch abnehme und dadurch wird das Umfeld automatisch zum Feind. Die Essstörung sorgt dafür, dass Betroffene ihr Umfeld als Feinde betrachten und das ist ein Grund, warum viele das verheimlichen. Aber was auch ein Grund ist, dass viele Angst haben, eben nicht ernst genommen zu werden. Weil wenn sie nicht diesem Klischee entsprechen, das habe ich selbst erfahren, das habe ich aber auch von sehr, sehr vielen anderen gehört, wenn sich Leute dann trauen und sich äußern, kam nur die Sache, du siehst doch gar nicht so aus. Und wenn man nicht ernst genommen wird mit so einem Thema, ist sehr problematisch.
3: Mhm. Was war es bei dir? Warum hast du es meinem Kollegen und mir gesagt?
2: Ich habe es euch gesagt, weil ich hatte von Anfang an, vom ersten Moment das Gefühl, dir kann ich das anvertrauen und ich hatte einfach so ein Grundgefühl, dass ich wusste, wenn, dann euch beiden.
3: Wie schön.
2: Und so kam das für mich, war das klar.
3: Was würdest du sagen, wie sollte man denn reagieren, wenn man denkt, da hat jemand eine Essstörung, wenn jemand nicht deinen Mut und deine Größe in sich trägt?
2: Ansprechen. Lieber spricht man einmal was zu viel an, als dass man es totschweigt.
3: Und wie sollte man es ansprechen, Johanna? Was würdest du dir wünschen?
2: Ich würde es so ansprechen, dass man der Person das Gefühl vermittelt und auch sagt, ich bin für dich da, du bist damit nicht alleine. Mhm. Man muss nicht konkret kommen mit, ich glaube, du hast eine Essstörung, sondern man kann sowas sagen wie, mir ist aufgefallen, dass du in letzter Zeit sehr viel Sport machst, dass du sehr stark auf deine Ernährung achtest und dass man das so ein bisschen, sag ich mal, andeutet, weil Betroffene, wir verstehen das, wir wissen das ja. Mhm. Und den meisten reicht es schon und dann haben sie diese Hürde und können sich öffnen. Aber grundlegend dieses Gefühl, ich höre dich zu, ich nehme dich ernst, ich bin für dich da. Mhm. Das würde ich sagen, sind so die wichtigsten Punkte.
3: Also sag deine Beobachtung, aber treffe keine Diagnose.
2: Ja, und vor allen Dingen urteile nicht.
3: Noch wichtiger.
2: Nicht urteilen.
3: Beurteile nicht und vor allem verurteile niemanden.
2: Ja, total.
3: Wunderbar.
2: Ja.
1: Also wirklich sozusagen die Hand ausstrecken und sagen, das habe ich wahrgenommen, wenn du reden möchtest, dann ist das sozusagen die Möglichkeit, dich zu öffnen, darüber zu sprechen mit mir. Das ist das, was den Betroffenen dann auch hilft, sich zu öffnen und das Wort dafür zu finden.
2: Ja, absolut. Und vor allen Dingen, es ist auch so, dass viele Betroffene das dann verneinen, dass sie sagen, nein, nein, das stimmt gar nicht und sich dann distanzieren, dann nicht böse sein. Und trotzdem, also, und es bringt auch nie was mit Druck. Also dann bei jeder Konversation, hey, ich bin für dich da, willst du reden? Nee, das ist auch nicht gut. Man muss da eine Balance finden zwischen, ich habe schon irgendwo ein Auge auf dich, aber es soll nicht so überwachend sein, weil das treibt die Betroffenen dann doch nochmal mehr weg. Es ist nicht leicht.
3: Gab es denn gut gemeinte Kommentare, die du eher als negativ, als auch dich eher bedrängend empfunden hast?
2: Da habe ich schon ganz, ganz viele Sachen gehört. Und eine typische Sache war, wenn ich mich überwunden konnte, wenn ich mich geäußert habe, kam dann, du siehst doch gut aus, du bist doch schön schlank, was ist denn dein Problem, dir geht's doch gut. Und diese Aussage mit, hey, du siehst doch gut aus, das ist an sich, wenn jemand sagt, du siehst gut aus, ist das dann nett gemeint, ist ein liebes Kommentar so. Aber die Essstörung dreht es um in, du bist fett, ich glaube dir nicht, du bist nicht krank genug. Und dann sind wir wieder bei dem Punkt, ich bin ja nicht krank genug. Mhm. Ich fake alles.
1: Ja. Mhm. Was ich da jetzt so ein Stück weit raushöre, ja, auf der einen Seite, du siehst ja gut aus, ja, man bekommt Komplimente, obwohl man eigentlich unter einer Essstörung leidet, ja. Wo ich so ein bisschen da raushöre, okay, man erkennt das gar nicht immer, ob eine Person überhaupt eine Essstörung hat, also zumindest vom ersten Erscheinungsbild. Auf der anderen Seite sagst du immer, naja, die Betroffenen drehen diese Worte dann um in, ich sehe noch nicht krank genug aus, ja. Ist das Ziel also gar nicht irgendwie gut auszusehen ab einem gewissen Punkt, sondern geht eigentlich dahingehend weiter, so, ich möchte eigentlich nicht gut aussehen, sondern ich will ganz übertrieben einfach immer noch weniger werden. Verstehe ich das richtig?
2: Du verstehst es absolut richtig und das möchte ich an der Stelle auch mal sagen. Essstörungen haben eigentlich gar nichts mit dem hübsch aussehen wollen zu tun. Viele denken ja, oh, die hat Germany's Next Topmodel geschaut. Das ist manchmal oder oft ist das, sage ich mal, der Startpunkt, dieses ich möchte nur 3 Kilo verlieren. Aber Essstörungen sind tiefliegende psychische Erkrankungen und die haben oftmals ganz viele Ursachen und Gründe, die eigentlich gar nichts mit dem Essen zu tun haben. Ein Beispiel, was ich immer gerne nenne, weil ich das auch aus meiner Klinikzeit sehr häufig erlebt habe, wenn eine Person beispielsweise einen sexuellen Übergriff hatte, dann dient ein abgemagerter Körper, der absolut nicht hübsch ist, als Schutz, weil dann sie ist nicht mehr attraktiv für potenzielle Täter. Das hat gar nichts mit, sie will hübsch aussehen zu tun. Und das ist häufig unterbewusst. Die meisten entscheiden nicht, als mache ich das. Und da sieht man so eine Funktion von einer Essstörung, die weder was mit Aussehen noch mit Essen eigentlich zu tun hat.
3: Und das heißt, ein Traumata kann durchaus mit etwas sein, was ein Auslöser oder ein Verstärker zumindest ist.
2: Absolut, ja.
3: Mhm. Das heißt, du hast dieses Buch zwar in erster Linie geschrieben für das Umfeld, aber was können auch Betroffene durch dieses Buch erfahren?
2: Ich habe jetzt schon seit einiger Zeit, ist das Buch erhältlich und sehr viele Betroffene haben es auch gekauft, was gar nicht mein Gedanke war, dass das Betroffene kaufen. Und ich habe so viele Nachrichten bekommen von wegen, endlich spricht's mal jemand aus, endlich fühle ich mich verstanden, danke, dass du darüber redest. Und viele, und das war mir wirklich nicht bewusst, allein dieses, ich bin nicht allein damit, hilft auch irgendwie. Und viele Betroffene haben es dann auch eben gesagt, ich habe es meinen Eltern gegeben. So, und ich glaube, dieses verstanden fühlen, sich nicht wie ein Alien zu fühlen, hilft auch.
3: Gibt es Selbsthilfegruppen für Menschen mit Essstörungen, die, ja, die du vielleicht kennst oder von denen du sagen würdest, das ist wichtig, dass man sich austauscht, dass man sich, weil du es gerade schon sagst, verstanden fühlt?
2: Ich kenne jetzt so keine, aber es gibt auf jeden Fall ganz viele Angebote. Ich kenne diese Gruppen aus meiner Klinikzeit und das ist wirklich ein, es hat Pro und Contra, dieses Austausch, dieses in der Gruppe, weil ja, man fühlt sich verstanden, man fühlt sich nicht alleine, aber gleichzeitig, und das ist auch ein großes Problem, diese Krankheit ist eine sehr kompetitive Störung. Und wenn man jetzt 10 Personen in einen Raum macht, die eine kompetitive Störung haben, dann die Vergleiche sind da. Ob gewollt oder nicht, die sind da. Und das kann dann auch wieder was Negatives bewirken. Aber trotzdem, ich bin immer der Meinung, drüber reden ist immer besser, als es mit sich selbst auszumachen.
1: Also reden definitiv ein Schlüssel zur ja, Hilfe auch, wenn man eben beispielsweise an Essstörungen leidet, wenn ja, man einfach auch Probleme hat in der Wahrnehmung, was ist überhaupt ein normales Gewicht, wie möchte ich sein. Für mich auch sehr wichtig die Erkenntnis, es geht gar nicht so darum, schön auszusehen, sondern das geht wirklich in die krankhafte Vorstellung hinein, einfach so schlank oder so mager wie möglich zu sein. Johanna Elsen hat darüber geschrieben, insbesondere ein Ratgeber für das Umfeld. Ja, Normalgewicht heißt ihr Buch. Wir sprechen hier bei uns auf der 102,6 in der Plattform darüber.
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0: Die 102,6 Radio Free FM mit der Plattform und einem Ratgeber zum Thema Normalgewicht. Den hat Autorin Johanna Elsen im Rahmen ihrer Bachelorarbeit geschrieben. Also ihre Bachelorarbeit war die Gestaltung des jeweiligen Buches. Den Inhalt, den hat sie selbst verfasst, insbesondere auch, weil sie selbst seit ihrem 12. Lebensjahr an einer Essstörung leidet, beziehungsweise mit ihr kämpft und so ein Stück weit damit auch, ja, vielleicht ihre Gedanken, ihre Erfahrungen niederschreiben wollte, sich selbst damit helfen, um einfach auch wieder die Kontrolle über ihr Essverhalten wieder zu erlangen. Im letzten Block vor der Musikpause haben wir insbesondere darüber gesprochen, dass es gar nicht so sehr darum geht, schön auszusehen, sondern wirklich bei den Essstörungen es dahin abdriftet, dass man einfach immer noch schlanker, möglichst mager aussehen möchte und da so ein Stück weit auch irgendwelche Traumata dahinter stecken können, wie beispielsweise eine vorangegangene Vergewaltigung, wo man sich dann einfach möglichst unattraktiv machen möchte, indem man sich wirklich auf, ja, ich würde mal sagen, Haut und Knochen runterhungert. Das geht natürlich ein Stück weit damit dann auch einher, dass wir heute im 21. Jahrhundert auf Social Media ja sehr viel Körperkult, sehr viel Ernährungstipps natürlich auch präsent haben. Ja, es geht immer darum, noch besser, noch hübscher auszusehen. Gerade auch, wir haben es vorher mal von den Models auch gehabt oder Germany's Next Topmodel, dass quasi jede versucht, da vielleicht auch dem in Anführungszeichen idealen Körperbild hinterher zu eifern. Spielt das auch ein Stück weit dann darauf hinein, dass natürlich solche Essstörungen häufiger auftreten beziehungsweise in der Gesellschaft präsenter werden, weil einfach durch Social Media, durch diese ganzen Eindrücke gerade junge Menschen dahingehend beeinflusst werden, auf sowas natürlich auch zu achten und dann so eine Essstörung zu entwickeln. Johanna, was würdest du sagen?
1: Ich würde auf jeden Fall sagen, dass Social Media deutlich dazu beiträgt, aber es wäre zu leicht, Social Media die Schuld dafür zu geben. Und ich meine, es gab Essstörungen auch schon, bevor es Social Media gab. Ich hatte meine auch schon, bevor ich überhaupt ein Handy hatte. Daher finde ich das immer wichtig, dass man sagt, okay, es trägt auf jeden Fall dazu bei. Und ja, natürlich, wenn man diese falschen Schönheitsideale sieht, viele, gerade in dieser Fitness-Bubble, so diese Models, was die immer zeigen, gerade so What I Eat in a Day-Videos, sind ganz populär. Was die zeigen, spiegelt nicht unbedingt wider, ob die das dann auch wirklich alles so essen. Und klar, wenn man da jetzt ein kleines junges Mädchen ist oder auch ein Junge, das finde ich auch immer wichtig. Jungs haben auch Essstörungen, das sollte man nie vergessen. Klar, bei Mädchen ist es höher, die Anzahl aber trotzdem. Die nehmen sich daran natürlich Beispiele, weil sie es nicht anders wissen und verstehen und das beeinflusst auf jeden Fall.
2: Essstörungen umfassen ja nicht nur die klassische Anorexia nervosa, also die Magersucht, sondern das können ja auch Dinge sein wie Bulimie. Ich habe selber die Erfahrung gemacht mit einer früheren Freundin, bei der mir auffiel, dass sie extrem viel aß, was überhaupt nicht zu ihrem Erscheinungsbild passte. Und es fiel mir auch auf, wir haben gerade drüber auch geredet, dass sie dann aber schnell auf die Toilette verschwand und hinterher mit geröteten Augen und auch mit geröteten Wangen wiederkam, also Bulimie hatte. Und als ich sie darauf ansprach, kam ein einziges Wort und das war endlich. Endlich spricht mich jemand drauf an. Endlich nimmt mich jemand wahr. Johanna.
1: Ja, also das Thema mit diesem endlich kann ich selber aus eigener Erfahrung nachvollziehen. Bei mir war es damals auch so, endlich wurde ich darauf angesprochen. Und für mich war das ein, endlich nimmt es jemand wahr, endlich kann ich aufhören und darf gegen die Essstörung ankämpfen. Das ist total absurd, so drüber nachzudenken, aber trotzdem, es war so ein Danke, so ein Befreiungsschlag. Mhm. So würde ich das echt, das war wie ein Befreiungsschlag.
0: Mhm. Wer hat dich denn damals darauf angesprochen?
1: Eine meiner allerbesten Freundinnen hat mich angesprochen. Sie meinte damals, da war ich nämlich schon in Berlin und sie meinte, dann können wir mal telefonieren. Und ich bin kein Mensch, der telefoniert und sie auch nicht. Und dann war ich so, oh je, warum will sie jetzt telefonieren? Und sie hat es aber so angesprochen, dass es nicht verurteilend war, nicht vorwurfsvoll. Mhm. Ich sag mal Musterbeispiel, wie man sich's wünschen würde. Mhm. Und das hat mir dann so viel Mut gemacht, auch zu sagen, okay, ich gehe den Schritt, ich suche mir Hilfe. Und ja, sie ist auch immer noch, ich sag mal so, wir reden da immer noch offen drüber und ich weiß, egal was, wie, wo, sie ist halt da für mich und ich kann jederzeit auf sie zukommen, was das angeht.
2: Und das scheint mir unendlich wertvoll zu sein.
1: Absolut.
2: Denn Kontrolle, ein ganz wichtiges Thema bei den Menschen, die von Essstörungen betroffen sind. Kontrolle zu verlieren, das kann gefährlich werden.
1: Das Thema Kontrolle ist bei Essstörungen ein Riesenpunkt. Aber also sowohl alles kontrollieren zu müssen, zu wollen, aber auch genau das Thema Kontrollverlust. Und die meisten, also bei Essstörungen geht es häufig auch darum, beispielsweise wenn mein Lebensumfeld unkontrollierbar scheint, parat oder bestes Beispiel, man fängt an zu studieren, zieht in neue Stadt. Junger Mensch, kennt niemand, alles neu, alles nicht kontrollierbar. Das ist natürlich verunsichert. Wenn man jetzt sagen kann, hey, dann kontrolliere ich, was ich esse, ich kontrolliere, was ich wiege, dann gibt das ein Gefühl von Sicherheit, ein Gefühl von Kontrolle. Und das mag am Anfang auch so sein, aber im Endeffekt ist es eigentlich nur die Essstörung, die einen kontrolliert. Weil sobald man nicht mehr wegkommt von diesem, heute esse ich das, das, das, weil ich das will, sondern weil ich das muss, hat man die Kontrolle schon längst verloren. Und wenn man jetzt gegen die Essstörung ankämpft, dann fühlt es sich für Betroffene an, als würden sie die Kontrolle verlieren. Aber eigentlich holen sie sich die Kontrolle über ihr eigenes Leben wieder zurück. Und deshalb ist dieses nicht alles kontrollieren wollen ein sehr wichtiger Punkt. Und es ist auch eine typische Charaktereigenschaft von vielen Betroffenen, dass sie sind sehr perfektionistisch, sie haben ein großes Sicherheitsbedürfnis. Und Kontrolle gibt irgendwo auch ein Sicherheitsgefühl.
2: Also die Menschen, die ich kenne, die Anorexie haben, sind meistens Leistungsträger. Das heißt, es sind Menschen, die in sehr herausfordernden, meistens beruflichen, anspruchsvollen Umfeldern agieren und auch ordentlich was wegstemmen müssen. Und trotzdem ist das große Thema der Kontrolle immer ein schwebendes, diabolisches Schwert über ihnen. Bleiben wir mal bei dem Thema Unterstützung und Hilfe. Wir haben jetzt davon gesprochen, ansprechen, und zwar so, wie man es sich wünschen würde, als jemanden zu sagen, ich mache mir Gedanken, ich nehme eine Veränderung wahr, ich bin da, lass uns reden, wenn du das möchtest. Was würde denn noch viel mehr unterstützen, also aus professioneller Sicht, wo bekommen Menschen, die Essstörungen haben, denn wirklich Hilfe?
1: Es gibt verschiedene Anlaufspunkte. Klar, es gibt Therapeuten, Therapeutinnen, Kliniken, Selbsthilfegruppen. Da gibt es verschiedene Anlaufstellen und ich finde es auch sehr wichtig, dass man da als betroffene Person hingeht. Es ist aber auch wichtig, dass, ich sage immer, das Fachpersonal auch weiß, wie man damit umgehen soll. Und ich halte auch Vorträge zu dem Thema und leider habe ich jetzt schon sehr häufig die Erfahrung gemacht, dass viel, was gelehrt wird, immer noch alten Standards entspricht. Also selbst in Kliniken wird teilweise noch was beigebracht, was schon längst widerlegt ist. Das beste Beispiel, ab einem gewissen BMI hat man eine Essstörung. Und das stimmt so einfach nicht. Klar, es gibt Kriterien, verstehe ich alles, aber man kann eine Essstörung nicht am Gewicht festmachen. Da spielt so viel mehr dazu. Und daher finde ich das so wichtig, dass ich sage immer, seht den Menschen, seht keine Zahl, seht keine Kategorie, seht die Person.
2: Ich habe ein bisschen im Vorfeld der Sendung recherchiert und festgestellt, dass es eine tolle Studie gibt von Vertretern der Universität Heidelberg und der Universität Tübingen, die genau das sagen, was du sagst, nämlich wer eine richtig gute Therapie begleiten zu seiner Essstörung bekommt und in dieser Therapie auch umfassend unterstützt wird, dass dann das passiert, was du vorhin auch gesagt hast. Es mag nicht immer Heilung geben, aber es gibt Linderung und es gibt dann hinterher einen Umgang damit, dass das Leben wieder deutlich lebenswerter macht.
1: Total. Also ich finde auch, gerade die Beziehung auch zu Therapeuten ist total wichtig. Man kann nicht immer nur dieses Fachliche haben. Man braucht auch eine zwischenmenschliche Beziehung. Und ich habe sowohl Vorträge an Kliniken gehalten, als auch gerade in akademischen Kontext, also in Masterstudiengängen. Und ich nehme da sehr, sehr viel mit, weil ich dann auch immer ins Gespräch gehe mit den Leuten. Und dann häufig die Fragen kommen, ja, wie persönlich darf ich denn ins Gespräch kommen mit einem Patienten oder einer Patientin? Wie viel darf ich von mir preisgeben? Was hilft denn? Hilft es, wenn ich alles weiß, was im Buch steht? Oder hilft es, wenn ich wirklich ja, eine menschlichere Ebene habe. Und das sind viele Fragen, die mir immer gestellt werden, weil, und daran merke ich auch, das werden mal gute, ein tolles Fachpersonal, weil man merkt, denen ist es viel wichtiger zu wissen, was auf der menschlichen Basis hilft, als was man im Buch auswendig lernen kann. Mhm.
0: Jetzt hast du schon angesprochen, es gibt ja den sogenannten Body Mass Index. Ja, ich hatte es heute auch ganz Anfang der Sendung schon mal erwähnt, der so, ich glaube, aufgrund der Körpergröße plus dem Körpergewicht, wird das Alter auch noch mit einbezogen?
2: Ich glaube, das Alter hat nicht eine Rolle.
1: Mhm. Alter und Geschlecht. Und
2: Geschlecht, ja. Vor allem auch, ja.
0: Und dann wird ja so ein bisschen festgelegt, naja, ist das in Anführungszeichen ein Normalgewicht oder ist man ein Über- oder Untergewicht? Ich habe jetzt schon rausgehört, du sagst, naja, das ist gar nicht so aussagekräftig. Deswegen an dich die Frage, was ist sozusagen das Normalgewicht?
1: Ein Normalgewicht, würde ich sagen, gibt es so nicht. Jeder Mensch ist anders. Manche sind von Grund auf ein bisschen stämmiger und manche sind von Grund auf ein bisschen schmaler. Und deshalb, finde ich, sollte man wegkommen von diesem, habe ich jetzt normales Gewicht oder nicht. Ich finde, in erster Linie geht es darum, ist der Körper gesund? Mhm. Ist der Kopf gesund? Sind die Gedanken gesund? Das ist so viel wichtiger, weil ich kenne Menschen, die sind schon immer untergewichtig gewesen. Nicht massiv, aber immer ein bisschen. Und denen wurde immer gesagt, du bist nicht gesund, aber die fühlen sich super, denen geht's gut. Genauso auch umgekehrt. Wenn jemand ein bisschen mehr hat, top gesund ist, finde ich das auch völlig okay. Und ich, das ist jetzt wieder meine eigene Erfahrung. Ich war im Übergewicht und dann im Normalgewicht. Und mein Verhalten, meine Gedanken und auch meine, sag ich mal, körperlichen Werte waren alle sehr krank. Aber mein Gewicht war trotzdem im normalen Bereich. Und das zeigt ja schon, dass den Körper, nur weil jetzt mein Gewicht vielleicht laut BMI normal ist, mein Körper ist nicht darauf ausgelegt, sehr dünn zu sein. Meine ganze Familie, keiner von uns ist super dünn. Und deshalb geht es immer darum, wie fühlt man sich denn damit? Also sehe ich so aus, wie ich aussehe, weil ich eine starke Diät mache? Oder esse ich so, wie ich Hunger habe und satt bin? Und wenn man einen Körper hat, der nur entsprechend aussieht, weil man sich runterhungert, dann ist das nicht der normale, für diesen Menschen vorgesehene Körper.
0: Also ganz entscheidend die physische und psychische Gesundheit eines Körpers, sozusagen auch die Abwesenheit einer Essstörung. Wir sprechen darüber, was ist eigentlich Normalgewicht, beziehungsweise so heißt Johanna Elsens Bachelorarbeit, die sie verfasst hat und insbesondere ja Fachpersonal und dem Umfeld von betroffenen Personen mit Essstörungen Hilfestellung zu geben, wie man das Thema ansprechen kann und die Betroffenen unterstützen. Wir sprechen gleich noch weiter darüber und klären auch die Frage, welche Essstörungen es denn so alles gibt. Hier bei uns in der Plattform. 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

0: 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Die 102,6 Radio Free FM mit der Plattform und Johanna Elsen. Sie ist Autorin, hat im Zuge ihrer Bachelorarbeit ein Buch geschrieben rund um das Thema Essstörungen und möchte damit einfach ja den Betroffenen beziehungsweise dem Umfeld der Betroffenen ja möglichst viel Input, möglichst viel Unterstützung bieten, wie man mit solchen Themen umgehen kann. Denn ja, das Thema Essstörung, das ist so ein bisschen ja ein sehr kritisches Thema, weil es wirklich so ein schleichender Prozess ist zwischen ich eifere vielleicht einem Schönheitsideal hinterher und irgendwann rutsche ich zunehmend dahin ab, dass ich einfach immer nur noch weniger wiegen möchte, immer noch schlanker sein möchte und total die Kontrolle darüber verliere, was ich eigentlich essen möchte oder was ich natürlich dann auch am Ende des Tages esse. Ich habe sie vor der Pause gefragt, weil es natürlich in Deutschland auch den sogenannten Body Mass Index gibt, was denn für sie dann ein normales Gewicht ist. Und sie hat gesagt, die beste Antwort ist eigentlich darauf, man hat ein normales Gewicht, wenn man psychisch als auch physisch gesund ist, ja, und vor allem natürlich keine Essstörung aufweist. Wir haben schon darüber gesprochen, Essstörung, zum Beispiel das Thema Bulimie. Heidi, das kennst auch du.
1: Mhm. Also nicht als Betroffene, aber dadurch, dass ich Menschen kenne, die Bulimie haben.
0: So wollte ich es jetzt auch gar nicht sagen, um Gottes Willen. Und wir haben ja vor der Pause auch gesagt, wir klären mal die Frage, was gibt es denn überhaupt alles für Essstörungen? Also wie können die sich gestalten? Bulimie ist ja sozusagen ein Stichwort darunter.
2: Also es gibt verschiedene Essstörungen und es ist auch wichtig, dass man Essstörungen nicht alle in eine Schublade packen kann. Also es gibt die, ich sag mal, die Grundformen sind Anorexie, Magersucht, Bulimie und dann gibt es auch Binge-Eating. Und die Hauptkriterien sind, bei Magersucht geht es vor allen Dingen darum, restriktives Essverhalten. Bei Bulimie sind häufig Essanfälle mit anschließendem Erbrechen oder anderen Möglichkeiten des Essen und die Kalorien wieder loszuwerden. Und Binge-Eating hat die gleichen Essanfälle, nur das Essen bleibt drinnen. So. Und das sind so die drei Haupt-Essstörungsformen, aber es gibt auch sowas wie Orthorexie, das ist dann krankhaft, zwanghaft gesund ernähren. Das ist dann auch schon. Also man spricht doch immer davon, sobald ein Leidensdruck da ist, ist es schon nicht mehr gesund, sobald die Personen darunter leiden. Und häufig ist es bei Essstörungen auch so, dass die ineinander übergehen. Ganz, ganz viele Personen mit Magersucht erbrechen auch ihr Essen. Das ist auch, worüber wenige reden. Und daher, es gibt Kriterien, aber häufig sind es Mischformen. Und häufig ist es auch so, dass sich Essstörungen in dem Entwicklungsprozess verändern. Also viele beispielsweise, das startet mit Magersucht und dann entwickeln sie eine Bulimie oder so. Also das sind alles so schwammigere Prozesse.
1: Und es hat immer etwas auch mit der Psyche des Menschen zu tun und nicht nur mit seinem Verhalten. Darüber sprichst du auch. Du hältst Vorträge. Wo hältst du Vorträge und wo kann man dich erleben, liebe Johanna, bei deinen Vorträgen? Denn ich finde das außergewöhnlich. Du bist nicht nur selbst Betroffene, sondern du hast dich intensivst, Max hat schon gesagt, nicht nur in deiner Bachelorarbeit, sondern weit darüber hinaus auch in der Wissenschaft damit auseinandergesetzt.
2: Also ich halte Vorträge deutschlandweit, eventuell bald auch in Schweiz und Österreich. Jetzt konkrete Termine sind in Kiel am 28. Mai und im 8. Oktober in Berlin auf dem Charité-Gelände. Und ich halte diese Vorträge, also sie sind öffentlich, da kann jeder kommen, aber viele halte ich auch in Klinikkontexten vor Fachpersonal, weil gerade dort ist es auch wichtig. Oder bei Sozialarbeitenden war ich jetzt vor, ich glaube, 2 Wochen ist es her. Mhm. Da habe ich dann für den Fachbereich Soziale Arbeit einen Vortrag gehalten.
1: An der Dualen Hochschule in Villingen-Schwenningen,
2: genau.
1: Wenn ich es richtig weiß.
2: Ja, genau. Und ich finde es immer wichtig zu sagen, sowohl Fachpersonal als auch eben öffentlich für alle, weil Essstörungen betreffen so viel mehr Menschen, wie man eigentlich denkt.
1: Ja, eigentlich gehört das auch in die Fortbildungsreihen mit rein, die zum Teil ja auch obligatorisch sind, das Fachpersonal macht. Denn, und darüber haben wir noch gar nicht geredet, die Zahlen nehmen zu. Wer ist denn primär auch mit betroffen, Johanna?
2: Also am meisten junge Mädchen, junge Frauen. sehr viele Männer auch, wobei dort eben die Dunkelziffer ist sehr viel höher. Man weiß es nicht genau, weil Essstörungen gelten, das ist auch ein Klischee, was absolut schlecht ist, als typische Frauenkrankheit. Viele Männer trauen sich gar nicht, da überhaupt was zu sagen, weil es ist ja eine Frauenkrankheit. Und das habe ich auch im Rahmen meiner Bachelorarbeit, weil ich auch eben Literaturrecherche betrieben habe. Bis 2021 galt der Periodenverlust als Diagnosekriterium. Und das schockiert mich, weil damit sind die biologischen Männer raus. Und 2021 ist noch nicht so lange her. Also.
1: Ja, gerade mal 5 Jahre.
2: Ja, und daher finde ich das auch super wichtig, dass man die Männer auch dann Auge drauf hat, dass es denen genauso gehen kann.
0: Ich glaube, da gab es immer dieses Bild eben von der magersüchtigen Frau und dadurch waren die Männer immer so automatisch gleich ausgeklammert.
2: Ja, und ich, wenn ich jetzt mal so drüber nachdenke, ich glaube, ich kenne keinen Film, wo ein Mann Hauptdarsteller ist. Also es gibt ganz viele Filme,
1: der von Essstörung betroffen wäre, meinst
2: ja,
1: du?
2: Ja, mhm. Also fällt mir jetzt direkt keiner ein, wo ein Mann die Hauptrolle hat.
1: Mhm. Du hältst Vorträge, in denen du aufklärst über die Thematik, aber natürlich auch, in denen du dein Buch vorstellst. Wenn jemand Interesse daran hätte, wo kann ich denn dieses Buch überhaupt beziehen?
2: Also mein Buch gibt es auf meiner Homepage, das ist www.normalgewicht.com. Ich habe es auch in ein paar Buchhandlungen, aber primär ist es über meine Homepage erhältlich und ich zeige dort auch immer oder dort gebe ich auch immer ein paar Blogbeiträge, wo man dann so ein bisschen nachlesen kann, was noch rundherum passiert, weil mir ist es wichtig, ich möchte nicht als reines, ich verkaufe und vermarkte mein Buch dastehen. Ich möchte wirklich Aufklärung betreiben über dieses Thema und daher gebe ich auch auf Instagram, auf Social Media so Erklärvideos und da findet man mich dann.
1: Was möchtest du denn langfristig bewirken mit Vorträgen, mit dem Buch?
2: Ich möchte damit bewirken, dass gerade Fachpersonal, was später oder gerade junges Fachpersonal, was noch in Ausbildung ist, mal einen neuen Blick auf die Thematik bekommt, mal weg von dem, was in den Lehrbüchern steht, dass die Menschen gesehen werden, nicht das Gewicht und dass eben die Betroffenen auch das Gefühl haben, sie können sich äußern, sie werden dadurch ernst genommen und dass die ganzen Klischees endlich mal aufhören, weil die sind sehr problematisch.
0: Jetzt sprechen wir eigentlich immer über das Thema Essstörungen und du hast dein Buch Normalgewicht getauft. Warum hast du es nicht Ratgeber rund um Essstörungen genannt?
2: Ich habe es Normalgewicht genannt, weil wenn man den Begriff Essstörung hört, dann ploppt bei den meisten auf Magersucht, dünnes Mädchen. Da ploppt, glaube ich, bei keinem im Kopf auf Normalgewicht. Mhm. Und das war für mich wichtig, direkt dieses Klischee im Titel anzugehen und weil es auch meine persönliche Hauptproblem ist, weil ich immer Normalgewicht hatte, wurde ich nie ernst genommen. So kam es.
0: Das heißt, die ganzen Essstörungen fallen eigentlich gar nicht auf, weil die meisten Menschen ja nur in ihrem Kopf wirklich irgendwie ein ganz verzerrtes Bild von sich haben, da immer noch schlanker werden möchten und eigentlich sind sie eben, so wie es der Buchtitel sagt, Normalgewicht.
2: Die meisten, ja.
0: Spannendes Thema auf jeden Fall und eine ganz, ganz klasse Arbeit, die du da ja eigentlich schon im Rahmen deiner Bachelorarbeit erschafft bzw. gestaltet hast. Ich fand es total spannend, die Einblicke in die Essstörungen zu bekommen und natürlich auch hier so ein bisschen schon die ersten Tipps und Hilfestellungen rauszuhören. Wen das Thema interessiert, schaut euch das Buch von Johanna Elsen gerne an. Ansonsten, Johanna, bedanke ich mich bei dir für die Einblicke. Ganz, ganz, ganz viel Erfolg natürlich mit deinem Buch und für die künftigen Vorträge. Und natürlich, Heidi, auch an dich herzlichen Dank für die tolle Unterstützung heute.
1: Ich habe zu danken. Wie immer spannend und was ich von dir lernen darf, Max, klasse.
2: Auch von mir großes Danke, dass ich heute da sein durfte.
1: War uns eine Freude, Johanna.
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0: 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Laura, a gente estava falando antes, no bloco anterior, sobre essas pesquisas neurológicas que foram feitas, exatamente sobre... O nosso cérebro não faz diferença assim se a gente está rindo de verdade, como uma coisa engraçada, ou se a gente está forçando o riso.
2: É, realmente. Isso foi comprovado. E o que é sensacional para a gente que faz a yoga do riso, porque a gente prega o riso sem motivo.
0: Uhum.
2: E muita gente acha assim, ah, mas é um riso forçado. Não importa. Para o nosso cérebro, é bom. Para o nosso corpo, maravilhoso. Tá. Vamos falar um pouquinho alemão?
0: Ja, genau. Não? Gute Idee. Wir sind hier mit Laura Hornung von der Lach mit Yoga.
2: Ja, mit Lach Yoga, genau.
0: Mit Lach Yoga und du hast ein Site. Diese Site ist
2: Lach mit Laura.
0: Lach mit Laura, genau. Also, erzähl uns ein bisschen.
2: So, Lach Yoga. Lach Yoga ist die Kunst des Lachens ohne Grund. Wir spielen unseren Körper so, dass wir lachen können am Ende und das tut uns wahnsinnig gut. Das ist stressabbauend und entzündungshemmend, ist sehr gesund. Ich bin total davon begeistert und wird immer mehr begeistert, was alles hinter Lachen steckt. Und warum Lach-Yoga? Weil Lach-Yoga die Übung von Lachen ist. Und wir benötigen immer mehr Lachen. Der Mensch lacht zu wenig.
0: Mhm.
2: Und zu viel Stress im Körper tut uns nicht gut.
0: Mhm. Und du bist schon lange dabei?
2: Seit 2017.
0: Und heute, also heutzutage, also aktuell, kannst du selber andere Leute einfach
2: ausbilden,
0: ne?
2: Kann ich.
0: Ah,
2: ich bin auch Lehrerin geworden.
0: Super. Also, das ist
2: war ich in Portugal.
1: Ich gratuliere.
2: Danke. Ich war in Portugal am Ende von Corona-Zeit.
0: Mhm.
2: Hier gab es noch keine Ausbildung zum Lach-Yoga-Lehrerin wegen Corona.
0: Mhm.
2: Und dann bin ich nach Portugal und habe dort dann die Ausbildung gemacht. Das war sehr gut.
0: Mhm.
2: Auch für mich gut, dieser Einblick, wie Kulturen eine Rolle spielt bei Lachen.
0: Das wollte ich noch fragen. Da, genau das. Also du hast, natürlich bist du in Deutschland und du machst auf Deutsch und so weiter, aber du machst auch in online in Brasilien, ja?
2: Mit Brasilien, aha.
0: Genau.
2: Mhm.
0: Und was ist schwieriger? Ist schwieriger, die Deutsche aus der Reserve zu locken? Oder
2: ja.
0: Wir?
2: Ja? Definitiv. Definitiv. Brasilianer lachen sowieso.
0: Ja, wir sowieso.
1: Ja. Wir meinen das.
2: Wir haben in unserer Kultur diese Lachen, diese
0: lässige,
2: diese offenes Lachen.
1: Viele von uns sind locker.
2: Ja, genau. Und dann, wir fangen an und bald lachen schon alle gleich, ohne groß Sache zu erklären.
0: Mhm.
2: Hier in Deutschland muss ich alles ganz genau erklären, damit die Leute verstehen, wozu soll ich lachen?
0: Mhm. Mhm.
2: Und das ist für mich manchmal so schwierig zu beibringen, aber wenn ich dabei bin, ich lache sowieso, dann lachen die Leute sowieso mit.
0: Okay, aber das ist auch interessant, weil die Leute das anfangen, viele sind schon lange dabei, mit dir.
2: Mhm. Ja? Seit Anfang her.
0: Ja, siehst du. Und noch dazu, wenn man, es gibt ja noch ein bestimmtes Alter für die Leute, dass du merkst, okay, diese Leute lachen besser oder sind mehr die ältere Leute oder die jungen Leute? Wie ist das?
2: Also die ältere Leute, also Kinder lachen herrlich.
0: Ja.
2: Das ist Lach-Yoga bei Kindern im Kindergarten zu geben, zum Beispiel einfach eine Balsam für den Seele.
0: Nee, aber ich meine in deinem Kurs.
2: Aber in meinen Kursen ist verschieden. Ich habe jüngere Leute, die sehr viel Stress haben und habe auch Leute, die ältere sind und wollen ihre Lachen wiederfinden oder mehr lachen.
0: Mhm.
2: Okay? Und natürlich ich habe aufgehört, mit Teenager Lach-Yoga zu machen oder Leute, die Schule beenden. In diesem Alter ist diese Scham zu groß, dann können sie nicht mithalten.
0: Aha.
2: Finde ich schade, weil genau sie würden das brauchen.
0: Genau, ja, die Gruppe, also diese Drucke von der Gruppe ist groß. Ja, ich lache, die anderen schauen mich an.
2: Ja, genau.
0: Ja, okay.
2: Genau.
0: Ja, super. Also, wir kommen zu wieder zu dir. Also, vamos falar de novo sobre esse, sobre o riso, né?
1: Um pouco em português depois.
0: Depois sim, também, sim. Vamos falar. Até porque, né, vamos fazer aqui uma ponte, né, Lucimar? Nós aqui já fazemos isso há muito tempo, porque, né, Lucimar, já temos histórias e histórias aqui. 18
1: aqui
0: anos.
1: Aqui temos histórias para contar.
0: Exatamente. Em 18 anos, o quanto a gente já riu de... pane, né? Assim, de coisas que não aconteceram, aconteceram errada, né? E a gente teve que dar a volta por cima e foi muito bom, né, Lucimar?
1: É quando dá um problema técnico?
0: Também, também. É? Técnico ou humano, não só técnico, né?
1: Não só técnico.
0: Não só técnico, humano também. Porque às vezes o nosso computador, né, já tá... Já
1: bateu as botas.
0: Já terminou o serviço e nós aqui também. É a mesma coisa. Mas eu gostaria de botar aqui para vocês, uma pessoa tentou, vou ver se eu consigo colocar para vocês, também ela mandou pra gente... bem gentil, uma mensagem. Vamos ver se a gente consegue escutar.
3: Olá, parabéns, meninas, parabéns, caravelas, por 18 anos de existência, sempre nos encantando com canções, histórias e notícias da nossa terra natal. E que venham os próximos 18 anos. Um abração da Ana Paula.

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0: Wer hätte das gedacht, dass die erste quasi Punkband gar nicht aus England oder den Vereinigten Staaten ist, sondern aus Peru. Los Psychos haben 1964 diesen Song hier rausgebracht. Demolition. Und damit herzlich willkommen zu 2 Stunden Antistatik.
1: 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Wir haben ja 1976 die mehr oder weniger Geburtsstunde des Punk, also zumindest die erste britische Punkplatte, nämlich The Damned. Und haben davon ausgehend zu diesem 50er-Jahre-Jubiläum 3 Sondersendungen hier bei Antistatik. Heute ist die erste, nämlich Protopunk. Protopunk ist eine Bezeichnung für eine Reihe von Bands, die als Wegbereiter des Punk gelten oder die von frühen Punkbands als großer Einfluss angeführt werden. Der Begriff des Protopunk lässt sich allerdings nur schwer abgrenzen und konkret definieren. Oftmals werden beispielsweise nur eine bestimmte Einstellung anstatt musikalischer Ähnlichkeiten als Bezugspunkte herangezogen, so die Wikipedia. Und dazu werden wir heute bis 22 Uhr noch die ein oder andere Nummer spielen. Wir, das sind Matze Edel.
0: Und Sie hörten gerade Jochen Fritz.
1: Und wir machen gleich weiter mit einer Nummer aus dem Jahr 1948 vom Sampler Lipstick Traces, ein begleitender Sampler von Rough Trade, erschienen zum gleichnamigen Buch von Grail Marquis, der das Ende der 80er Jahre rausgebracht hat und da so ein bisschen über Anti-Establishment-Kulturen im 20. Jahrhundert referiert hat. Also bei ihm geht Punk eigentlich schon mit der Dada-Bewegung zu Zeiten des Ersten Weltkriegs los. Warum er jetzt hier die Orioles hat, weiß ich nicht genau. Bilden sich ihr eigenes Urteil. Jedenfalls ist das a number one R&B hit in the USA in 1948 and also a more spectral hit among whites. The sort the charts couldn't fully register. A meeting of cultures in a segregated society. Composed by a white Jewish songwriter named Deborah Chesler. Performed by a black Baltimore group. Da ist wieder Baltimore. At first called the Vibranaires. The Orioles mit It's Too Soon to Know. Prä-Protopunk aus dem Jahr 1948.

Antischale auf der 102,6 mit Proto-Punk. Heute mit vielleicht Songs, die man nicht unbedingt so mit Punk in erster Linie assoziiert. Und da gibt es jetzt auch unterschiedlichste Definitionen. Wir erheben sicherlich auch nicht den Anspruch auf Vollständigkeit und lassen mal die Periode zwischen den 30ern und 50ern weg, wo zumindest laut englischen Wikipedia auch noch Woody Guthrie oder der populäre Skiffle-Musiker Lonnie Donegan reingehört hätte, und wenden uns dann aber dem berühmten amerikanischen Musikkritiker

0: Buster Banks zu, der die grundlegenden Punk Roots der Ritchie Valens 1958er Coverversion des mexikanischen Volksliedes La Bamba zuordnet, die wir gerade eben gehört haben, und eine weitere einflussreiche Nummer identifiziert er dann im frühen Garage Rock bei zum Beispiel den Kingsmen mit Louie Louie aus dem Jahr 1963. Das alles aufgrund der simplistischen drei Akkordestrukturen und der aggressiven Vocals.
1: Ja, und der Song hat außerdem noch eine Verruchtheit mit sich. Ursprünglich ist es ein Song aus dem Jahr 55 von Richard Berry, ein Rhythm and Blues Song, der 63 von den Kingsmen gecovert wurde. Obwohl sie so britisch klingen, Kingsmen eigentlich aus den Vereinigten Staaten sind. Und auf jeden Fall gab es da dann gefälschte Texte, die kursierten. Es gab Ansagen, man müsse die Geschwindigkeit reduzieren, um dann den obszönen Text zu hören. Das FBI hat untersucht, ob es sich da um Obszönitäten handelt. Also heißt, ein Song, der natürlich mit so viel Gepäck umherreist, taugt dazu, die Jugend zu verderben, und war wahrscheinlich mit Sicherheit ein subversives Stück Musik.
0: Genau, ja. Wir haben jetzt auch zum Glück natürlich die Frauen hier, die durchaus auch vielleicht unerwarteterweise hier auftauchen in unserer Reihe zum Protopunk.
1: Genau, und zwar Diana Dawes, britische Schauspielerin, als britische Marilyn auch bezeichnet, hatte zu Beginn der 60er ein bisschen den Knick in ihrer Schauspielkarriere und beschloss, Musik zu machen. Dann hat sie den Song So Little Time rausgebracht, der ihr zeitgenössisch auf den Leib geschrieben wurde. Davor hören wir noch Françoise Hardy, Grande Dame der französischen Musik, auch Teil dieser Bewegung in Frankreich mit Je n'attends plus personne, auch sehr fast Gitarre, Fass, Bass mäßig und wegbereitend für Punk. Zwei Ladies des Protopunk.

0: Diana Dawes, So Little Time, von einem sehr coolen Sampler, der leider auch schon ein bisschen vergriffen ist, namens, ja, jetzt muss ich den raussuchen, The Girls Are At It Again, UK Beat Girls 1964 to 1969.
1: Und man fragt sich vielleicht, was hat das alles mit Punk zu tun oder was ist Punk überhaupt? Vielleicht kurzer Blick auf eine Definition aus dem Buch Punk von Stephen Colgrave und Chris Sullivan 2001 rausgebracht und bei Kollektion Rolf Heine auf Deutsch erschienen. Da gibt es jetzt schöne Definitionen, nämlich Punk, Englisch. Erstens, Jugendbewegung der späten 1970er Jahre, gekennzeichnet durch antibürgerliche Sprüche, abscheuliche Kleidung wie aus der Mülltonne und grässliche Frisuren. Zweitens, Lusche, Niete, Pfeife, Abschaum. Drittens, Kurzform von Punkrock. Viertens, wertloses Zeug. Fünftens, Hure, Prostituierte. Sechstens, junger Homosexueller, Puppe, Puller, Trude, Sackweib. Siebtens, lausig, nichtsnutzig, beschissen, hirnrissig. Und übrigens auch der Titel einer Zeitschrift, die im Januar 1976, also vor mehr als 50 Jahren, in New York City rauskam. Und Lou Reed auf dem Cover hatte, lustigerweise. Und damit sind wir schon wieder beim Thema Proto-Punk. Das alles hat jetzt vielleicht nicht mit der Musik zu tun, in erster Linie, die man so mit Punk verbindet, sondern in irgendeiner Form mit Widerstand, mit Rebellion. Irgendwo wird mal Marlon Brando, The Wild One, zitiert in den 50ern. Man kennt diesen Film, die Halbstarken und die ganze Rock'n'Roll-Geschichte. Und wir kommen so langsam natürlich jetzt zu den Mid-60s und den Garage-Rock-Bands, die so im Allgemeinen als Vorläufer des Punk gesehen werden.
0: Ja, und wichtig dafür ist eine Stadt Ann Arbor in Michigan im Speckgürtel von Detroit. Da werden wir später noch ein bisschen mehr dazu kommen. Und aus Ann Arbor sind die Rationals. Die haben 1965 eine Single namens I Need You rausgebracht. Und dann gibt es noch eine britische Band, The Syndicates mit Crawdaddy Simone. Beides mal nicht so lange Stücke, 2-3 Minuten, wie es sich für Protopunk offensichtlich auch gehört.

0: Ja, das ist eindeutig schon punk-esque. The Syndicates mit Graw Daddy Simone. Wir sind im Jahr 1965 und für die damalige Psycho Fuzz-Bass orientierte psychedelische Beatmusik des Vereinigten Königreichs ist eine Person besonders verantwortlich, nämlich Joe Meek, der Produzent dieses Songs war, den man auch von den Deltones kennt und der tragischerweise eine tragische Person war. Er wird hier als The Alchemist of Pop bezeichnet, von dessen Sampler diese Nummer Graw Daddy Simone ist. Er war der Produzent, der diese abgedrehten psychotischen Beats produziert hat und einige Bands, die wir heute auch hören. Er war homosexuell, er wurde von der Mafia erpresst, weil Homosexualität zu der Zeit in Großbritannien natürlich nur strafbar war. Er wurde auch mal verhaftet und litt unter Verfolgungswahn, Schizophrenie und hat ein sehr tragisches Ende gefunden.
1: Indem er nämlich erst seine Vermieterin und dann sich selbst erschossen hat im Jahr 1967. Man kennt ihn vom Hit Telstar von den Tornadoes oder von seiner sensationellen Platte I Hear a New World, Joe Meek and the Blue Man aus dem Jahr 1960. Das ist so eine ganz eigene Sci-Fi-eske elektronische Platte, die vom Geiste her durchaus schon Proto-Punk atmet. Eine Musik, die hier thematisiert wird heute in Antistatik. Ich bin froh, dass Matze doch auch Frauen ausgegraben hat, die mit Protopunk assoziiert werden können.
0: Aber ich dachte, wir hören erst von dir den Song.
1: Okay, ja, das sind die Monks. Ich wusste nicht, ob wir jetzt schon im Jahr 66 gelandet
0: waren. Nee, wir sind, glaube ich, noch bei 65. Ja, okay, dann genau. Würden wir noch die zwei Ladies hören.
1: Ja.
0: Nämlich.
1: Orte muss sein, auch in der Sendung über Protopunk.
0: Ja. Genau, nämlich Karen Varos. You just gotta know my mind, heißt die. Auch von dem Sampler Girls in the Garage, das irgendwann in den 90er Jahren mal ausgegraben wurde. Im Original aber aus dem Jahr 1965.

0: Tracy Rogers war eigentlich auch Schauspielerin, hat in britischen Komödien mitgespielt in den 60er Jahren und aber auch hier, hier diesen coolen Proto-Punk-Song vorgelegt im Jahr 1966. Alles erschien auf dem Sampler The Girls Are It Again. UK Beat Girls 1964 to 1969. Davor hat sich etwas chronologisch reingeschmuggelt, nämlich Sharon Tandy, Hold On. Das ist ein Song aus dem Jahr 1967, ist dann später 2009 auf einem Best-of, You Gotta Believe It's Sharon Tandy, erschienen. Und wir sind hier bei Antistatik und heute geht es um Proto-Punk, also Songs, die dem Punk vorauseilten.
1: Und wir sind immer noch in den 60er Jahren, logischerweise bei einer Band, die gerade auch hier in Ulm großes Ansehen genießt. Die Rede ist von den Monks und ihrem Album Black Monk Time, das in Deutschland auf Polydor 1966 erschien. Die Mint aus April diesen Jahres hat eine Sonderedition zu 50 Jahre Punkrock gemacht mit den wichtigsten Platten und sagt ja hier, das ist einer der 10 Klassiker des Proto-Punk. Von G.I.s in Gelnhausen als The Talkies gegründet, kreieren die Musiker unter Einfluss ihrer Manager, die sie in der Stuttgarter Rio-Bar entdecken, einen unerhört kakophonen, pulsierenden Stil durch Rückkopplung, Verzerrung und repetitive Rhythmik. Der Sound nimmt Bausteine des Punk vorweg und verleiht der einzigen, aber wirkmächtigen LP der Monks fortan, der fortan als The Monks im Mönchstil mit Tonsur auftretenden Band ihr Gepräge. Und der Link zu Ulm ist der, dass einer ihrer Manager, ich weiß jetzt nicht, ob es Karl Remy oder Walter Niemann war, hier auf der HFG ausgebildet wurde und damit über diesen Stil, diese Tonsuren und den Monk-Style mitentschieden hat. Die Opening-Nummer Monk Time hat ganz klare Anti-Vietnamkriegstendenzen, was ja sehr ungewöhnlich ist für ehemalige GIs, die hier in Deutschland stationiert waren. Dann gibt es noch Punk-Titel wie I Hate You. Wir hören aber Complication vom wirklich ganz tollen, wichtigen Album der Monks aus dem Jahr 1966. Black Monk Time, wir hören Complication.

0: Antistatiker 402,6 mit Proto Punk heute im Angebot. Wir hörten einen Song, der laut Lester Banks einer der einflussreichsten Songs für die Entwicklung des Punk war, nämlich die Nummer You Really Got Me von den Kings, ursprünglich aus dem Jahr 64. Wir haben eine 10 Jahre jüngere Version gehört von der Londoner Band The Hammersmith Gorillas, später umbenannt in Gorillas. Mit ihrer Version von You Really Got Me aus dem Jahr 1974. Eine der ersten Bands, die einen Plattenvertrag bekommen haben beim Punk-Label Chiswick zusammen mit den 101ers, aus denen dann später The Clash geworden sind. Da sind wir jetzt eigentlich schon so fast in Richtung Pop-Rock. Dazu kommen wir dann aber in der zweiten Stunde hier bei Antistatik und bleiben noch ein bisschen in den späten 60er Jahren.
1: Ja, wir sind immer noch im Jahr 66. Freakbeat wurde das auch genannt, was Alan Pounds Get Rich gemacht haben, Searching in the Wilderness. Eine Nummer, eine Single wurde rausgebracht. Auch The Voice, The Train to Disaster, beides auf einer 3-CD-Box-Sampler, I Love to See You Strut, More 60s Mod, R&B, Brit, Soul und Freakbeat Nuggets. Freakbeat führte zum Punk, also hier. Geht's ab mit Alan Pounds, Get Rich und The Voice.

0: Auch aus der Feder von Joe Meek, The Bus aus Edinburgh mit dem Song You're Holding Me Down aus dem Jahr 1967. Vertreten auf einer auch 3-CD-Box-Compilation Let's Go Down and Blow Our Minds, The British Psychedelic Sounds of 1967.
1: Und wir machen mal einen Sprung an die Anfänge des 20. Jahrhunderts, respektive sogar des 19. Jahrhunderts. In der Einleitung zu diesem vorzitierten Buch Punk steht Folgendes geschrieben: Im Jahr 1975 bekam Punk eine sichtbare Einheit, einen wesentlichen Auftrieb. Punk war im Grunde eine Haltung, die vor allem durch Kleidung und Musik ausgedrückt wurde. Es war anarchisch, nihilistisch und auf Konfrontation ausgerichtet. Es stellte das Establishment in Frage, bedrohte den Status quo und fragte ganz allgemein, warum. Oft sind die Zutaten und Einflüsse zu einem kulturellen Eintopf so interessant wie das Gericht selbst, und Punk bildet da keine Ausnahme. Die sogenannte Punk-Haltung kann bis zu einem französischen Maler des 19. Jahrhunderts, Gustave Courbet, zurückverfolgt werden. Er stand an der Spitze der Avantgarde des Realismus. Ich glaube, er hat auch gerade eine große Ausstellung. Da gibt es dieses berühmte Bild vom Ursprung der Welt mit dieser diesem Frauenakt. Auch andere Dichter wie Baudelaire oder Rimbaud werden da genannt. Auf der Suche nach den Wurzeln des Punk könnten wir auch auf Dada zurückgreifen, die einflussreichste französische Kunstbewegung der 1920er Jahre. Angeführt von einer Gruppe radikaler französischer Maler und Dichter, verherrlichte und beschwor Dada Anarchie, Subversion und Provokation und setzte auch Skandale zur Eigenwerbung ein. Der berühmteste Vertreter war Marcel Duchamp, der bei der Kölner Dada-Ausstellung im Jahr 1920 die Schirmherren durch die Toiletten eines Cafés heimlich hereingehen ließ. Drinnen wurden sie von einem jungen Mädchen im Kommunionkleid in Empfang genommen, das obszöne Verse rezitierte. Der Dada-Künstler John Hartfield besitzt eine besondere Verbindung zum Punk, weil er ein Pionier der Collage des Zusammensetzens eines neuen Bildes aus Fotostücken war. Dieser grafische Stil wurde typisch für den Punk, ein weiterer großer Vertreter von Dada. Und Surrealismus war der Maler Yves Tanguy, der 1924 bereits eine Stachelfrisur trug und als Partygag lebende Spinnen verzehrte. Es ist bekannt, dass Malcolm McLaren und Bernie Rhodes, Manager der Sex Pistols bzw. der Clash, als sie Basis für den britischen Punk schufen, die Prinzipien der Kunst auf den Rock'n'Roll anwandten und die in Frage kommende Kunst war Dada. Und deswegen jetzt ein kurzes Stück aus dem Jahr 1916, natürlich nicht im Original, sondern später vertont in den 80er Jahren. Das sind Leute wie Tristan Tzara, Marcel Janko und Richard Hülsenbeck, die auf Englisch, Französisch und Deutsch L'Amiral cherche une maison à louer, also der Admiral sucht ein Haus zum Spielen, vortragen. Das alles vom Sampler Lipstick Traces, Begleit-CD zum Buch Lipstick Traces von Grail Marcus.
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0: Herzlich willkommen zur zweiten Stunde Antistatik auf der 102,6 bei Radio Free FM, einer Sendung, die uns jetzt schon viel Spaß macht, weil es Musik ist, die wir natürlich so nicht immer auf dem Schirm haben oder auch selten hören, zugegebenermaßen, und trotzdem ist sie doch irgendwie erfrischend in ihrer Radikalität, aber auch Eingängigkeit und ihrer Spielfreude. Es geht um Proto-Punk heute und ja, mehr oder weniger klar erkennbare Vorläufer der Punkmusik.
1: Und natürlich ist es in der Musik natürlich so, dass sich die Genres auseinander diffundieren. Der Song, der als Proto-Punk-Song reklamiert wird, She's Got Eyes That Tell Lies von Him and the Others, einer Band aus Nord-London, die auch nur 1966 eine Single rausgebracht haben und sich dann wieder aufgelöst haben, wird als Proto-Punk, aber auch als Proto-Metal geclaimed. Das ist nämlich von dem Sampler Stone Sabbath, Proto Metal and Heavy Psych Nuggets from Around the Globe 1967 to 1971.
0: Und was es mit den Nuggets auf sich hat, das verraten wir dann gleich nachher noch. Davor hatten wir die Band The Game mit der Nummer The Addicted Man aus dem Album It's Shocking What They Call Us aus dem Jahr 1967. Und da gab es, Manzi, glaube ich, so einen kleineren Skandal im Zusammenhang mit den Lyrics.
1: Genau, das kam als Single raus, das Album ist dann von später. Und zwar gab es bei The Addicted Man einen Skandal. Damals gab es so eine literarisches Quartettartige Sendung, der Jukebox Jury, Musikkritiker besprechen Musik. Der Soundcheck auf Radio 1 zum Beispiel ist heute noch etwas, was das auch tut. Und auf jeden Fall wurde die Besprechung des Songs rausgeschnitten, weil Drogenverherrlichung, man fürchtete den Skandal, dass man da jetzt einen drogenverherrlichten Song, in der Drogenabhängigkeit The Addicted Man positiv dargestellt wird. Deshalb.
0: Und wenn es um Drogen geht, darf eine auch sehr einflussreiche Band nicht fehlen, natürlich The Velvet Underground, aber mal nicht ausnahmsweise mit ihrer Debüt-LP, sondern mit der zweiten Platte, The Velvet Underground, White Light, White Heat, 1968 auf Verve lustigerweise erschienen, was sonst ja eher für Jazz-Veröffentlichungen bekannt ist. Auch das laut der Zeitschrift Mint, eine der 10 Klassiker des Proto-Punk, eine der innovativsten Platten der Rockgeschichte, ein im Albumtitel manifestierter musikalischer Amphetaminrausch, lärmend intensiv, krachend übersteuert, inhaltlich unverblümt überschreitet die LP alle künstlerischen Kipppunkte. Das Epos Sister Ray versinnbildlicht es in Form einer die Klaviatur anstößiger Themen ausspielenden, verzerrungsgeladen, exzessiven, lautstark, hypnotisch-musikalischen Orgie. Das geht aber 17 Minuten und ist deswegen etwas zu lang. Es wurde übrigens auch auf der Live-LP Still von Joy Division gecovert. Wir hören jetzt aber den Opener von Velvet Underground aus dem Jahr 1968, nämlich White Light, White Heat. White.

0: Protopunk hier bei Andy Stadig auf Radio Free FM anlässlich unserer drei Sondersendungen zum 50-jährigen Jubiläum des Punk. Wenn man so will, wie wir gerade feststellen, hat Punk ja lange Traditionen und lange Vorläufer in psychotischen Beat-Songs der 60er Jahre, die entweder aus Frankreich wie von den Five Gentlemen in ihrem Song LSD, Vincent ou les Métamorphoses de Margaret Steinway gibt es nicht, die ist komplett willkürlich, erschien 1966 oder 91 auf einer Wiederveröffentlichung oder einer Compilation, die Les Five Gentlemen heißt. Und auch aus Deutschland, The Crowds heißt die Band, I Can Understand hieß die Nummer. Eine Single ist damals erschienen, aber es ist auch auf einem Sampler Beat Generation 60s Garage Rock'n'Roll from Germany mit drauf aus dem Jahr 1965. Das heißt, Proto oder Punk hat natürlich viele Vorläufer around the globe. Und ein wichtiger Ort, das haben wir vorher schon angeteasert, ist Detroit, Michigan oder besser gesagt Ann Arbor. Da stammt eine sehr wichtige Band her.
1: Nämlich die Stooges um Iggy Pop und wir könnten es uns jetzt leicht machen und diese Nummern spielen, die eh jeder kennt, No Fun oder I Wanna Be Your Dog. Machen wir aber nicht, sondern wir spielen unsere Lieblingsnummer von der Debütplatte des Stooges, die niemand geringerer als John Cale von den vorher bereits gespielten Velvet Underground produziert hat, nämlich die Nummer aus dem Jahr, in dem die Platte auch erschienen ist, des Stooges und 1969.

0: MC5 und Kick Out the Jams, das Titelstück ihres Albums aus dem Jahr 69. Das Debütalbum dieser Punk-Pioniere wird 1968 live im Grand Ballroom in Detroit aufgenommen. Die Platte vereint die hemmungslos anarchistische linksrevolutionäre Ideologie der MC5 mit einer energiegeladenen Darbietung, ein Novum im Rock. Insbesondere der gerade gehörte Titelsong Kick Out the Jams mit seinem legendären unzensierten Schlachtruf Kick Out the Jams MF. Und dem schmetternden Riff macht es ungefiltert erlebbar. Davor hörten wir die Stooges und um jetzt vielleicht den anderen Bandmitgliedern Gerechtigkeit erfahren zu lassen, natürlich an den Vocals Iggy Stooge alias Iggy Pop, dann die Gebrüder Scott und Ron Ashton und Dave Alexander von ihrem Debütalbum The Stooges aus dem Jahr 1969, erschien auf Elektra Records, einem Label, das wir gleich nachher auch nochmal kurz thematisieren werden. Wir sind in Detroit und es geht um Protopunk hier bei Antistatik auf der 102,6.
1: Ja, und gleich zwei Geschwisterpaare vereint die Band The Pleasure Seekers und die bekanntesten von ihnen, beziehungsweise eine der beiden Schwestern, ist Susie und Patty Quattro, die dann in den 80er Jahren oder in den 70 Jahren als Hardrock-Musikerin Erfolge feiern sollte. Die hat angefangen in den 60ern mit The Pleasure Seekers, einer Band, die sie zusammen mit ihrer Schwester Patty und den Geschwistern Nancy und Mary Lou Ball sowie Diane Baker am Piano gegründet haben. Sie haben 1974 eine Single rausgebracht und das war's dann auch. Jahre später, erst 2011, ist dann noch eine Compilation beziehungsweise eine CD erschienen, da, wo die Songs dann drauf waren. Drei Singles sind von 66 bis 68 erschienen. Und auf der ersten B-Seite ist ihr vielleicht bekanntester Song What a Way to Die von den Pleasure Seekers.

Von den Schwestern der Pleasure Seekers zu den Brüdern Bobby, Dennis und David Hackney, Afroamerikaner aus der Motown-Metropole Detroit. Aber sie haben keinen Soul gemacht, wie gerade zu hören war, sondern, ja, ich würde mal sagen, Protopunk. Ursprünglich hießen sie Rockfire Funk Express. Aber haben sich dann doch entschieden, eben härtere Musik zu machen und wollten eigentlich auch eine Platte rausbringen, aber der Bandname Death ist dann nicht akzeptiert worden und deswegen kam die Platte nicht, wie ursprünglich geplant, 1975 raus, sondern erst 2009 auf Drag City, die heißt For the Whole World to See. Und bildet wie andere Detroiter Bands auch diese High-Energy-Rock-Szene ganz schön ab. Das war jetzt allerdings nicht von dieser Platte, sondern von einer zwei Jahre später rausgekommenen Compilation mit Probeaufnahmen, Demos, die heißt Spiritual, Mental, Physical. Wir hörten den Opener Views und da geht es um die Wirkungen, die Rock'n'Roll hat. Einerseits auf sie selber, auf die Stars, auf das Management und die Fans, denn in den 60ern, wie der Band Chef Bobby Hackney schreibt, in the 60s and 70s, some rock and roll stars promised and were expected to change the world through music, und das kann auch von der nächsten Platte nachvollzogen werden, die wir schon jetzt des Öfteren erwähnt haben, auf Elektra erschienen. The Beginning of Psychedelic Rock Nuggets, Original Artifacts from the First Psychedelic Era 1965 to 68. Ich lese mal kurz vor, was das Mint-Magazin dazu kurz geschrieben hat. Als Lenny Kay 1972 die Compilation Nuggets, Original Artifacts für Elektra kuratiert, geht es ursprünglich darum, obskure 7 Inches der Garage-Ära neu zugänglich zu machen. Eine Geschichtsstunde, die sich als Schlüsselpunkt erweisen soll, die Vorahnung einer neuen Ära in puncto Sound und Attitude nicht weit weg von der alten. Wogegen rebelliert wird? Was hast du anzubieten? Eltern, Lehrer, Bullen, den Staat, egal. Widersacher gibt es genug. Der Terminus Punk ist nicht neu, sondern im amerikanischen Fernsehserien längst zum beliebten Sammelbegriff geworden. Außenseiter, Straßenkids, Gangster, alles Punks. Man kennt es vielleicht auch aus Dirty Harry. Im Original mit Clint Eastwood, da bezeichnet er auch, bevor jemand abknallt, den als Punk, also als Abschaum. Die Musik, die Kay zusammenstellt, bietet die klangliche Entsprechung. The Seeds, The Standells, The 13 Floor Elevators, Bands, die mit rauen Riffs, Fassgitarren und verfieser Orgeln eine Dringlichkeit erzeugen, die man später als Proto-Punk zusammenfasst. Und deswegen als Nachtrag, weil wir es vorher nicht gespielt haben, von der ersten Sonics, Here Are the Sonics aus dem Jahr 65, jetzt hier auch auf dem Nuggets Sampler vertreten. Ein wichtiger, einflussreicher Sampler für viele Leute, die Anfang der 70er nach Orientierung suchten und das da eben gefunden haben. Pushing Too Hard.

Ja, altes an die Statikproblem, trotz 3 Minuten Protopunk-Songs-Dauer geht uns wie immer die Zeit aus. Das heißt also kein Patti Smith, keine Jonathan Richman and the Modern Lovers, aber dafür die Tonsteine Scherben von ihrem Album Keine Macht für Niemand aus dem Jahr 72. Ich meine, das ist ja schon ein sehr punkiger Titel, oder Macht kaputt, was euch kaputt macht, ist natürlich auch drauf. Wir haben uns aber für das letzte Lied entschieden, nämlich die letzte Schlacht gewinnen wir mit dem musikalischen Kennzeichen des Punk, Tempo und Repetition, und kommen damit zum Glamrock, zumindest kurz, und der Debütplatte der New York Dolls, gleich benannt, aus dem Jahr 73, mit ihrem an der britischen Glam-Bewegung orientierten Auftreten brechen die New Yorker in den frühen 70ern mit überkommenen Geschlechterklischees und erwecken 1973 in London die Aufmerksamkeit von Malcolm McLaren, dem späteren Manager der Sex Pistols. Das erste Album der New York Dolls bleibt hinter den kommerziellen Erwartungen zurück. Mit seinem rotzigen Rock'n'Roll ist es aber eine für den Punk prägende LP mit Fans wie Morrissey und anderen. Wir hören den Opener von den New York Dolls aus dem Jahr 73, nämlich Personality Crisis.

0: Kilburn and the High Roads, Pop Rock, Rough Kids vom Album Handsome aus dem Jahr 1975, kurz vor Punk war das.
1: Und dafür auch nochmal eher so bluesgeschwängerten Pop-Rock. Wir haben ja übrigens vorher bei den Stooges auch eher so Richtung Blues gehört mit 1969. Hier hörten wir jetzt The Count Bishops aus dem Jahr 75 mit Ain't Got You. Neben Eddie and the Hot Rods und Dr. Feelgood so der Missing Link zwischen Pop-Rock und dem Start von Punk in London. Das Ganze von einem empfehlenswerten Sampler auf Soul Jazz erschienen. Sick on You, One Way Spit, After the Love and Before the Revolution, Proto-Punk. 1969-76. Es sind aber viele aus dem Jahr 76, deswegen spielen wir das dann in der nächsten Sendung über Punk, irgendwann im nächsten Quartal. Und da gibt es eine schöne Liner Notes von John Savage, der ja so die maßgeblichen Standardwerke zu Punk geschrieben hat, England's Dreaming, wo er so ein bisschen schreibt, dass es viele orientierungslose Menschen, junge Menschen gab, die eigentlich so auf ihre Musik gewartet haben in den frühen 70ern, dass die 60er-Jahre-Stars immer noch kommerziell erfolgreich waren, dass es keine so richtigen Szenen gab, nur so einzelne Orte wie Cleveland oder eben Detroit oder Ann Arbor oder auch San Francisco, und aber es gar nicht so einfach war, wie das jetzt hier sich natürlich anhört, wenn man so schön mit Hilfe des Internets und so recherchieren kann. Also Proto-Punk zu finden und diese Attitüde auch zu pflegen, war natürlich nicht so einfach, wie das heute ist. Ich glaube, der Schlusssatz heißt, it's in many ways the age, last age of the true outsider. Und damit sind wir bei den Saints gelandet, einer australischen Band, die ab 1973 von Chris Bailey und Ed Cooper in Brisbane, Australien, gegründet worden ist und als frühe Punkband gilt und unsere globale Perspektive noch ein bisschen erweitert. Sie haben im September 76 für Furore gesorgt, da auch, glaube ich, Single of the Week im Sounds Magazin bekommen für das Lied, das ihnen auch dann als Titel für ihr Album aus dem Februar 77 gedient hat, nämlich The Saints and I'm Stranded. Und dann haben wir vielleicht noch Zeit für was anderes. Schauen wir mal. Jetzt hören wir Punk Made, Proto-Punk Made in Australia.

0: Ja, ey, oh, let's go. Und zwar out of the studio, denn die Sendung ist leider schon wieder zu Ende. Die Sendung über Protopunk, die logischerweise mit der Nummer Blitzkrieg Bock vom Debütalbum der Ramones aus dem April 76 enden musste. Das ist ja auch mit der Grund, warum wir hier über Punk 3, also jetzt noch zwei Sendungen machen bei Antistatik auf der 102,6. Nächste Woche geht es um was ganz anderes.
1: Miles Davis wird 100 Ende des Monats und wir widmen ihm 2 Stunden zum 100. 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
0: Ja, so ist das bei uns bei Antistatik. Eben noch Protopunk, dann schon wieder Jazzmusik. Wir bedanken uns sehr herzlich für Ihre Aufmerksamkeit. Und wer nachlesen will, das ist eigentlich dein Spruch.
1: www.freefm.de, da kann man alles nachlesen und nochmal eine ganze Woche nachhören.
0: Und jetzt geht's weiter, wahrscheinlich nicht mit Alice am Stück, sondern mit anderen Sachen hier bei FreeFM. Wie gesagt, im nächsten Quartal kommt da noch eine Sendung zu Punkmusik, allerdings nicht so 0815 Punk, sondern eher ein bisschen Special Anti-Static-Style. Und dann irgendwann im Herbst gibt's dann noch die meines Erachtens interessanteste Sendung, nämlich Post-Punk. In diesem Sinne, gut's Nächtle und
1: tschüss.

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